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Ein guter Freund von mir schrieb mir einen sehr bewegenden Brief. Jetzt weiß ich auch, warum er sich so lange nicht gemeldet hat. Wir haben viele bunte, aufregende Geschichten zusammen erlebt. Und er war jemand, der nichts ausgelassen hat. Immer das Beste, Schönste und Schnellste. Hier sind seine Worte. Lieber Frank.

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0: So, an dieser Stelle erstmal einen wunderschönen Sonntagmorgen oder Sonntagmittag ist ja eigentlich schon fast, aber den Sonntag kann man ja so richtig schön genießen und ja, auch ganz gemütlich einklingen lassen, wollte ich gerade sagen. Bevor ich jetzt starte, möchte ich nochmal auch auf ein Thema zurückgreifen, was der liebe Fred gestern gepostet hat oder wo er sich so ein bisschen ja echauffiert hat, muss ich sagen. Und ich kann es wirklich nur bestätigen, denn es ist ein Thema, was immer brisanter, immer interessanter und immer anstrengender wird, glaube ich. Und ich möchte nur ganz kurz den Fred da nicht zitieren, sondern ich werde ihn jetzt gleich mal abspielen hier. Und da er das ja eh öffentlich gemacht hat, glaube ich nicht, dass der Fred da böse mit mir ist. Denn es ist wirklich wahr und wie gesagt, ich werde da jetzt gleich auch dann noch ganz kurz ein paar Sätze zu sagen, bevor wir dann in den Sonntag starten. Denn der Fred hat gestern Folgendes gesagt, nämlich das hier.
1: Liebe Freunde, es gibt diese Momente im Leben, da muss man seinem Ärger einfach freien Lauf lassen. Ich bin ein humorvoller Mensch. Ich glaube, das weiß jeder, der mich ein klein wenig kennt. Ich bin ein akribischer Arbeiter, was das Radiomachen betrifft. Ich glaube, das weiß mittlerweile auch jeder, der mich besser kennt. Aber wenn ich verarscht werde von einem Teil der sogenannten Kunst- und Musiklandschaft, dann hört sich für mich der Spaß auf. Man bekommt Mails, da steht ein neuer Titel, den ich euch präsentieren möchte. Alles gut und schön. Dann lese ich als nächstes den Titel. Ja, auch alles gut und schön. Produzent? Ja, den Namen sage ich jetzt nicht. Gut, es ähneln sich die Mails mehrfach von verschiedensten Produzenten. Dann steht zufälligerweise, der Produzent ist auch Texter und Komponist eines Songs. Und dann höre ich mir den Titel einer Künstlerin oder eines Künstlers an, ja, der mich fassungslos macht. Mir fällt gar nichts mehr dazu ein. Dazu gibt es auch noch eine Künstlerbiografie von Menschen, die es gar nicht gibt. Ja, also aus dem Hause Suno und Co. sind diese Künstler. Erfundene Biografien. Das ist das Einzige, was diese Herrschaften können. Lügen, lügen und nochmal lügen. Dann schreibt doch dazu, dass es eine KI ist. Und lasst mich doch endlich mit dieser Scheiße in Ruhe. Da kann ein Titel noch so schön sein. Ich werde ihn, wenn ich es nicht weiß, dass das KI ist, dann kann ich nichts tun, weil dann spiele ich ihn trotzdem. Ab und zu weiß man es wirklich nicht. Aber wenn es ein KI-Titel ist, wird er nicht in mein Programm aufgenommen. Kunst ist viel, viel mehr als das, was ihr als Kunst verkauft, Freunde. Also, nee. Also irgendwo, muss ich ehrlich sagen, macht einem das Radiomachen keinen Spaß mehr. Besonders dann, wenn solche Armleuchter daherkommen und uns belügen und betrügen. Schönen Abend.
0: Tja, das waren Fred seine Worte und es ist wirklich tatsächlich so. Es ist wirklich wahr, dass ich erlebe es ja auch, dass wirklich diese KI-Songs zunehmen und das rasant und auch bei mir hier ankommen. Und ich finde das Ganze erschreckend, denn für mich hat das auch nichts, aber wirklich gar nichts mit Kunst zu tun. Ich spiele gern mit KI rum, ihr kennt mich, ich mache das auch gerne, gerade so am Anfang, meine Intros oder sowas mit KI, gar kein Thema. Das ist, hört man dann aber auch, glaube ich, dass das KI erstellt ist. Aber jetzt kommt das Erschreckende, wie Fred schon sagt, es gibt tatsächlich Songs mittlerweile, die kann man gar nicht mehr als KI erkennen, nicht mal ich, muss ich zugeben. Und von daher kann das natürlich immer passieren, dass man einen KI-Song spielt und ich finde, genau wie der Fred, dass solche Songs tatsächlich markiert werden sollten oder müssen. Ja, ich weiß da auch, mir ist bewusst, dass die Zeit weitergeht und mir ist auch bewusst, dass es wahrscheinlich vielleicht in 10, 15, 20 Jahren tatsächlich solche Open-Air-Veranstaltungen gibt. Tja, da ist gerade meine Stimme weggeblieben. Ja, und diese Open-Air-Veranstaltungen, wir brauchen ja nur mal nach London im Moment gucken, aber Ne? Beste Beispiel, Hologramme auf der Bühne. Und ich glaube, dass in ferner Zukunft sowas auch Standard werden wird. Also, dass KI-Songs dann mit Hologrammen auf irgendwelche Bühnen gespielt werden, was für mich dann auch nichts mehr, aber auch gar nichts mit Kunst zu tun hat und auch gar nichts mehr mit echter, toller Musik und mit echten Musikern und Sängern und Sängerinnen auf der Bühne. So, und von daher, wie gesagt, bin ich auch der Meinung, KI-Songs müssten oder müssen, ja, ich sag mal, ich kenne jemanden, sie sagt immer, müssen tut man gar nichts, aber in dem Fall sage ich, doch, es muss markiert werden, damit jeder für sich selber entscheiden kann, ob er KI-Songs spielen möchte oder sagt, nein, das lassen wir sein. Ja, vielleicht habt ihr Lust, schreibt doch auch mal kurz, was ihr da über diese KI-Geschichte haltet. Würdet ihr sagen, KI einfach nur mal so KI markieren oder nö, lasst doch einfach so laufen. So, und ich habe jetzt Folgendes gemacht. Ich habe nämlich, wenn ihr jetzt mal gleich drauf achtet, in unserer Playliste im Abspiel hinten, da habe ich nämlich meinen Song, den ich sonntags morgens immer nehme, mit KI markiert. Und das werde ich in Zukunft immer machen. Und auch, ich sag's ganz ehrlich, wenn ich dann merke, dass es ein KI-Song ist, mir völlig wurscht, ob mir da einer am Kahn Pipi machen möchte oder nicht, wie man so schön sagt. Auch diese Songs werde ich dann von mir aus schon mit KI markieren. Ist mir völlig wurscht, ehrlich. Also da hört es bei mir dann auch auf, denn ich finde, die Musik muss Musik bleiben und nicht irgendwas Zusammengewürfeltes, was dann, wo manche dann noch versuchen, wirklich Kohle mitzuverdienen. Das ist ja das, ne? Weil es hat wirklich nichts mit irgendwelchen Ideen oder Sonstiges zu tun. KI vereinfacht zwar vieles, aber in solchen Dingen sollte man doch wirklich, ja, so ehrlich sein und sagen, dass das KI ist. So, und jetzt sage ich einen wunderschönen Sonntag. Hier ist Mischa für euch am Mikrofon die nächsten drei Stunden. Und ich wünsche allen einen schönen Sonntag.

0: So, an diesem Sonntag geht das bei mir auch alles mal ein bisschen anders zur Sache hier heute. So ein bisschen anders rund, muss ich mal sagen. Und zwar habe ich, die Martina hatte mich angeschrieben und meinte, Mischa, sag mal, kannst du nicht mal versuchen, so einen Kunterbund zu machen? So ein alt, ein neu, ein alt, ein neu. Und somit habe ich mich breitschlagen lassen und habe gesagt, na klar, Martina, das könnte man eigentlich tatsächlich auch mal ausprobieren, denn ich teste ja immer gerne mal. Ihr wisst das ja, ne? Ich bin ja immer noch Kind geblieben irgendwo. Und von daher habe ich gesagt, diesen Sonntag werden wir im Wechsel ein Oldie und einen aktuellen Titel dabei haben. Tja, und nicht nur das. Und zwar wurde ich auch gefragt, sag mal, Mischa, kannst du nicht auch mal eine Country-Sendung machen? Oder machst du eigentlich auch Country-Sendungen? Das war mal eine Frage. Und eigentlich ist da ja der liebe Fred der Experte für. Aber ich habe gesagt, okay, komm, eine Country-Sendung werde ich dann auch mal durchstarten, an einem Freitag auf jeden Fall. Und somit haltet euch mal schon mal den Freitag, den 4.9. Ab 20 Uhr so im Plan fest für alle Country-Fans und die sagen, oh, Mischa und Country, was das wohl wird. Ja, also schon mal festhalten hier. Ne, am 4.9. werde ich dann abends ab 20 Uhr tatsächlich mal dem Fred Konkurrenz mal machen und vielleicht reitet er ja mit mir zusammen in den Sonnenuntergang. Mal schauen, vielleicht bekomme ich den Fred da noch zu, dass er vielleicht noch was zu sagen hat. Schauen wir mal. Aber bevor wir zum 4.9. kommen, da kommt nämlich noch was ganz anderes. Nämlich Radio FFR feiert wieder Geburtstag. 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So, und jetzt kommen wir zum Sonntagmorgen. Manchmal braucht es ja wirklich gar nicht viel für einen perfekten Tag, ne? Kein Wecker, so wie sonntags, keine Termine, keine Verpflichtungen. Das ist doch, außer vielleicht das Frühstück mal oder die Kinder, das ist doch auch mal was Schönes. Oder dafür einen heißen Kaffee oder einen schönen Croissant und sowas. Und jetzt kommen wir nämlich zu The Cool Caps und DJ Pulpo. DJ Pulpo Jones mit ihrem Song Frühstück im Bett und ja, ich muss schon sagen, die haben das echt drauf und wer jetzt möchte, der schüttelt jetzt einfach vielleicht nochmal das Kissen auf, Kaffee einschenken und einfach noch ein bisschen liegen bleiben, denn hier sind sie, der Cool Caps und DJ Pulpo Jones mit Frühstück im Bett und ich werde mir auch nochmal ganz schnell, ich sag's jetzt einfach, wie es ist, macht man nicht normal, aber ich sag's jetzt auch, schnell noch einen Kaffee holen. So, hier ist Frühstück im Bett von The Cool Caps.
1: Heute

Die gute alte Runaround Sue. Tja, mehr als 30 Künstler haben ja mittlerweile diesen Titel gecovert. Und da gehören ja natürlich auch viele dazu, wie zum Beispiel Dale Shannon oder Gary Glitter, ne? Kennen natürlich auch viele. Oder sogar Status Quo im Jahr 2000 auf ihrem Album Famous, da findet man diesen Titel auch. Ja, und wenn man sich vorstellt, dass die besten Songs vielleicht sogar auf dem Geburtstag entstehen, dann haben wir das gerade gehört. Denn das Lied entstand ja während einer Party, während einer Geburtstagsparty. 30 Gäste waren da zu Besuch, hat man mal gesagt, und hatten auch keine Instrumente und nix, sondern das Ganze wurde einfach so improvisiert mit Flaschen und Kisten und alles, was so da war, und natürlich Hände klatschen. Und ja, für mich ist das doch ein ganz toller Titel geworden damals, oder? Tja, draußen schauen wir mal raus. Es wird langsam, glaube ich, herbstlich. Die Blätter verfärben sich ja schon braun, hat aber nichts mit dem Herbst noch nicht so wirklich zu tun, sondern eher mit der Trockenheit. Aber so langsam kommen wir natürlich in die Herbstzeit. Wir haben ja fast schon September und da ist es gar nicht mehr so weit hin, bis die Bäume ihre Blätter abwerfen. Draußen wird es dann ja, wie gesagt, so langsam herbstlich, und ich glaube aber noch nicht bei uns hier, denn wir holen uns jetzt mal so ein bisschen die warme Jahreszeit einfach mal per Knopfdruck zurück, ja, hier in die Gehörgänge, würde ich jetzt mal sagen, weil in die Augen geht ja nicht. 2020 hat er ja nicht nur DSDS gewonnen, sondern schießt ja auch wirklich seitdem mit einem Schlagerhit nach dem anderen ab, und liefert er ab natürlich. So, und heute habe ich ihn mit dabei, mit seinem aktuellen Titel Lass den Sommer in dein Leben. Ja, und hier ist er, der Ramon Roselli. Und wer jetzt nochmal den Sommer so ein bisschen genießen mag, der kann das jetzt tun. Und ich muss sagen, ich freue mich jetzt mittlerweile wirklich auf den Herbst.

So, meine Stimme, ich glaube, ich werde doch langsam irgendwie krank, habe ich das Gefühl. Naja, warten wir es mal ab, ne? Oder das ist die Aufregung auf den neuen Job, das kann natürlich auch sein. So, das war Ramon Roselli mit Lass den Sommer in dein Leben und ja, eigentlich so ein Titel, wo man nochmal die Sonnencreme auftragen könnte, oder? Viel Sommer, zu viel Sommer, kann aber auch gefährliche Nebenwirkungen haben, denn ja, bei vielen kribbelt es ja im Sommer auch im Bauch und so, ne? Und vielleicht ist man dann wirklich auch verliebt, ne? Vielleicht in den Sommer, vielleicht in den Nachbarn oder die Nachbarin auf dem Balkon oder einfach in die Liebe selbst. Und da kommen wir jetzt auch gleich zu meinem nächsten Uldi, den ich dabei habe. Denn der kommt aus dem Jahr 1970 und war damals Platz 3 der deutschen Singlecharts und hat es in der Hitparade damals sogar auf Platz 1 geschafft. Ja, und fünf Jahrzehnte, ja, kommt hin, ne? 70 bis heute ist schon ganz schön lange hin, ja, mehr als fünf Jahrzehnte, sorgt er immer noch für gute Laune, finde ich persönlich auch. Und ich mag den Titel, gerade auch so ein Oldie, ja. Also, wir ziehen jetzt alle mal ein bisschen den Bauch ein, drücken die Brust raus und legen das schönste Lächeln auf. Denn man weiß schließlich nie, wann die Liebe plötzlich durchs Radiostudio spaziert. Ne? Oder vielleicht auch durchs Wohnzimmer. Oder sie ist sogar schon da, die Liebe des Lebens. Ja, wer weiß, ne? Hier ist der, wie soll ich es mal sagen, unvergessene Uldi des heutigen Sonntags, Chris Roberts mit Ich bin verliebt. In was? Na, ihr wisst es ja jetzt schon.

Ja, schön, schön, schön. Da kann ich mich noch dran erinnern. Schlager Move Hamburg, 1900, irgendwie in den 80ern war das. Da hatten wir auch noch überall die Prilblümchen auf dem Auto kleben. Weiß ich noch ganz genau. Ja, ja, damals. Ha, herrlich. Schön war das. Tolle Zeit. Ja, obwohl die Blümchen gibt's ja heute immer noch, habe ich mir sagen lassen. So, das war Chris Roberts mit seinem Kulthit Ich bin verliebt in die Liebe. Und wisst ihr, worin ich mich wirklich morgens immer verliebe? Das ist, wenn ich morgens meinen Rollladen hochmache oder ich sag ja immer meine Rouladen hochmache, ne? Und dann auf den Balkon schaue und mich dann draußen hinsetzen kann, gerade bei dem schönen Wetter, und da dann ganz gemütlich die Vögel zwitschern höre. Ich wohne ja in so einem kleinen Tal drinne, dann die Bäume betrachte und die Vögel, der Rotmilan, der immer über unser Haus fliegt hier, und das genieße ich immer total. Ja, und wenn dann ein neuer Tag vor mir liegt, ist das immer was ganz, ganz Tolles. Ja, und genau diese positive Energie, sage ich immer, denn für mich ist das positive Energie, bringt uns jetzt eine Dame, die, ich glaube, den Schlager einfach auch im Blut hat, ne? Schnappt euch euren Kaffee, würde ich jetzt mal sagen, und begrüßen wir jetzt den Tag.

liebe Mona. Somit kommen wir dann auch zu deinem Musikwunsch, denn der kommt direkt im Anschluss hier bei mir, nämlich erst Vanessa Neigert mit Guten Morgen, schöne Welt, und dann direkt im Anschluss holen wir die Sonne mal raus. Und wenn ich jetzt bei mir hier so aus dem Studiofenster schaue, hier ist sie jetzt mittlerweile so richtig da, die Sonne. Aber wie gesagt, ich bin mittlerweile eher so ein Herbstfreund hier. Naja, okay. Holen wir mal die gute Laune raus, oder?

Schön, schön, schön, schön. Ach toll, ja. Also für alle, die es noch nicht wissen, komm, ich erzähl mal kurz. Ich bereite mich ja auch drauf vor. Ab 15.09. beginnt für mich ein neuer Abschnitt des Lebens. Ich verlasse den LKW und steige auf einen Bagger. Ja, so viel ist schon mal klar. Das passiert auf jeden Fall. Und ich bereite mich da wirklich vor. Ich schreibe mir da Stichpunkte auf, die ich mir dann wirklich zu Herzen nehme. Ne? Zum Beispiel schreibe ich so Sachen auf wie, Micha kennt drei Geschwindigkeiten. Also ich kenne drei Geschwindigkeitsstufen, ne? Vorsichtig, sehr vorsichtig und Achtung, Kapo guckt, ne? Oder ein guter Baggerfahrer, ne? Das sind so Erfahrungswerte, weil es ist ja wirklich so, ne? Ein guter Baggerfahrer bewegt möglichst viel Erde, ist tatsächlich wahr, ne? Und ein sehr guter Baggerfahrer, der lässt dabei sogar die Kabel noch in der Erde, ne? Auch das kommt oft genug vor, dass das doch das ein oder andere Kabel mal fliegt. Also, wie gesagt, ich hoffe, dass mir das nicht passiert, zumindest nicht so schnell. Und werde da am 15.09. dann eine neue Lebensweise anstreben und werde euch natürlich dann auch sonntags oder so mal so ein bisschen auf dem Laufenden halten, wie das Ganze so funktioniert. Also wie Mischa sich anstellt, ne? Denn das ist wirklich manchmal... Ja, gar nicht so einfach, ne? Aber naja, gut. Übung macht den Meister, sage ich immer, ne? Oder wenn es wackelt auch, also wirklich, ganz kurz noch. Ich habe das erste Mal, es gibt ja zwei Baggersorten, ne? Die Mini-Bagger, drei eigentlich, den Mini-Bagger, den großen Bagger, den Radbagger, den Kettenbagger. So, der Kettenbagger, das ist der vorne die Ketten hat, keine Räder an den Seiten. Ja, der ist doch relativ entspannt zu fahren. Dann gibt das den Radbagger, auf den ich jetzt komme. Und da muss ich sagen, also da darf man echt nicht seekrank sein bei dem Teil, denn das wackelt so hin und her, ist echt irre. Und von daher, ja, wie sagt man immer, eine Wasserwaage brauche ich beim Bagger gar nicht, denn ich weiß, wenn mein Kaffee in der Kabine aus der Tasse läuft, tja, dann steht der Bagger eindeutig viel zu schief. Also ich bin gespannt, was da so auf mich zukommt. Tja, lassen wir uns mal überraschen, ne? Hier ist Tammy. Sie schiebt jetzt erstmal die Wolken ein bisschen beiseite.

komm, einer noch, ne? Ja, und zwar, wenn ich den Bagger dann starte, dann wissen auch die Regenwürmer, dass sie umziehen müssen. Das ist doch schon mal klar. Wir kommen jetzt zu einem echten Klassiker. Und eigentlich sollte das ja mal ein Rauschmeißerlied sein aus dem Jahr 1978. Naja, horchen wir mal selbst. Ich werde nicht viel sagen, aber kennt tut ihr den mit Sicherheit. Tja, die Gebrüder Blatschus, hier sind sie und die Kreuzberger Nächte.

So, die Gebrüder Blatschus und die Hintergrundsachen da, die finde ich immer ganz interessant bei manchen Titeln. Und bei diesem Titel hier, da sind auch so, ja, wie soll ich es mal sagen, spannende Sachen. Nee, eigentlich war das ja ein Lückenbüßer, dieser Titel. Dieser Titel entstand nämlich nur, weil die Band ihr zweites Album veröffentlichen wollten und da ein Lied fehlte. Und da haben sie dann dieses genommen, weil es sollte ja eigentlich als simpler Rausschmeißer-Titel am Ende ihrer Live-Auftritte sein. Und Gebrüder Blatschus, die waren ja eigentlich eine, ja, Blödelband, kann man sagen, denn ich fand ihre Titel auch mal ganz klasse, also ganz lustig damals auf jeden Fall. Und dieses Lied war ja ursprünglich als Parodie gedacht auf diese spießigen Stimmungslieder, ja, und das ist wirklich so ein Klassiker wurde. Ich glaube, da hat gar keiner mit gerechnet. Und damals war es, was ich mal gelesen habe, ich weiß jetzt, bin mir nicht sicher, ob das tatsächlich stimmt, denn damals verließ ja der Jürgen von der Lippe die Band, der Mitbegründer, ne? Und es sollte damals ein Glück gewesen sein, denn die Hitparade, kennen wir ja natürlich alle, die ZDF-Hitparade damals, hat ja, soweit ich mal gelesen habe, nur Bands mit maximal drei Personen zugelassen. Und durch den Ausstieg durfte die Band dann dort doch auftreten und wurde dann über Nacht auch berühmt. Tja, und die Kneipe in Berlin, die gibt's leider nicht mehr, denn die wurde jetzt platt gemacht. War ja eine Eckkneipe mit Namen Alt-Berlin. Tja, so ist das im Leben, ne? Manchmal kommt es anders, als man denkt.

So, die Spuren im Sand sind heute mit Sicherheit auch schon wieder weg. Definitiv ja. So, kennt ihr vielleicht auch das Gefühl? Man steht vor einer Entscheidung, möchte irgendwie was ändern, aber dann melden sich plötzlich irgendwelche Zweifel an und man fragt sich, kann ich das wirklich, was werden die anderen sagen oder soll ich diesen Schritt tatsächlich wagen? Und da werde ich jetzt auch was zu sagen, weil ich bin mir sicher, dass mir mein Umstieg auch nicht leicht fallen wird, das weiß ich, denn ich kenne die Leute oder viele im Umkreis daraus ja nicht erst seit gestern und zur Frage, ob ich das wirklich kann oder kann ich das wirklich, habe ich mir persönlich gesagt, doch Mischa, du kannst das lernen und du lernst das auch, ja, und ist ja nicht ganz so, dass ich das noch nie irgendwie einen Bagger in der Hand hatte. So, und das habe ich mir schon mal gesagt. Was werden die anderen sagen? Und man sagt ja immer so, die anderen sollen sagen, was sie denken oder lass sie sagen, was sie wollen. Und ist ja auch richtig, aber auch diese Gedanken habe ich mir gemacht. Und genau da weiß ich genau, was auf mich zukommt. Denn innerlich werden viele, viele lachen. Da bin ich 1000%ig von überzeugt. Und viele werden auch sagen, der hat doch den Schuss nicht mehr gehört. Ja, das ist mir auch klar. Aber das sind so Momente, wo ich dann für mich sage, das ist mir völlig wurscht, was andere denken. Ich versuche es einfach und wenn es halt nicht klappt, dann haben sie ihre Freude, können drüber lachen und sagen, das war mir klar. Aber für mich war es dann ein Versuch und dieser Versuch ist gescheitert. Und wer nichts wagt im Leben, der auch nichts gewinnt. Von daher sage ich immer, ich probiere das einfach. Und genau davon erzählt auch der nächste Titel, den ich dabei habe, von der Karin Höfling. In ihrer neuen Pop-Single beginnt sie eher ruhig und persönlich, wird dann aber doch ein bisschen kraftvoller, das Ganze, und erinnert uns daran, auf den, ja, wie kann man das sagen, eigenen inneren Kompass, glaube ich, zu vertrauen, ja. Denn manchmal braucht es ja wirklich nur ein bisschen Mut, um irgendwas zu verändern. Und hier ist sie jetzt für euch, Karin Höfling mit Das Licht in mir.

Ja, immer wieder sonntags kommt die Erinnerung, wenn der Mann vielleicht der Göttergatte vom Frühschoppen kommt. Ne? Dann kommt so die Erinnerung, dass man vielleicht doch was ändern müsste oder so. Naja gut, Frühschoppen hatten wir ja auch schon mal gehabt hier. Wird auch einen zweiten Teil geben, so viel sei schon mal versprochen. Und dann werden wir nochmal einen Herbst-Frühschoppen starten hier. Definitiv, das kommt. So, es ist Sommer, da kommen wir jetzt zu den Romeros. Auch sie haben natürlich einen Sommertitel rausgebracht und den finde ich ganz besonders toll. Wisst ihr warum? Weil ich liebe ja tatsächlich, muss ich echt mal so zugeben, auch so die karibischen Flair-Melodien, also wo so ein bisschen Karibik mit einfließt und gerade im Sommer. Ja, und die Romeros, die haben da wirklich eine tolle Reggae-Version gemacht von dem Titel Es ist Sommer. Ja, und den habe ich jetzt mit für euch dabei. Also lassen wir den Sommer noch mal ein bisschen aufleben, denn der wird ja jetzt langsam schneller vorbei sein, wie wir gucken können. Und somit werden sie zumindest musikalisch jetzt dabei sein. Hier ist die Romeros mit Es ist Sommer in der Reggae-Version.

Die liebe Martina hat wieder gemeckert hier, wollte ich gerade sagen. Sie schimpft oder fragte zumindest. Mischa, hast du heute Meckermanni gar nicht dabei? Kommt der heute gar nicht? Doch. Meckermanni wird heute auch wieder dabei sein, versprochen. Gar nicht mehr so lange müsst ihr warten da, ne? Also, der Meckermanni auf jeden Fall heute mit dabei. So, wir kommen jetzt zu einem Künstler. Ja, der war zum Schluss doch sehr umstritten, denn er hatte ja eine Alkoholkrankheit und wirklich, also man hat ja wirklich über ihn hergezogen und sein Alkoholkonsum wurde ja 1959 erstmals so richtig öffentlich bekannt. Und war ja auch wegen Trunkenheit am Steuer, Widerstand gegen Staatsgewalt, Körperverletzung und Beleidigung zu 7 Monaten Gefängnis ohne Bewährung verurteilt worden. Und nach 4 Monaten hat man ihn ja doch dann wegen guter Führung wieder entlassen. Und im Februar 2005 wurde er ja mit akutem Flüssigkeitsverlust in ein Krankenhaus eingeliefert und musste danach noch künstlich ernährt werden. Und am 1. April 2005 starb er dann im Alter von 75 Jahren an den Folgen seiner Krankheit. Tja, und ich muss schon sagen, ich mochte ihn eigentlich. Ich mochte ihn als Schauspieler, ich mochte ihn auch als Musiker und fand es wirklich traurig, dass er so abgestürzt ist. Und heute habe ich gedacht, komm, nimm sie mal wieder mit rein hier, denn ihn haben wir auch schon lange nicht mehr gehört, den Harald Juhnke. Hier ist er mit. Wir Männer sind wirklich das Letzte. Sind wir das wirklich? Naja, horchen wir mal.

Das war die Pauline. Ach ja, so ein schöner alter Klassiker im neuen Gewand, oder? Ja, das muss ich schon sagen. So, Pauline war das. Und ja, ich habe schon mitbekommen. Irgendwie Meckermanni freuen sie sich drauf. Na gut, okay. Kommt auf jeden Fall noch, versprochen. Jetzt kommen wir erstmal wieder zu einem Uldi am heutigen Sonntag, denn heute geht es ja immer im Wechsel, ne? Uldi aktuell, Uldi aktuell, Uldi. So, und jetzt reisen wir jetzt mal ganz gemeinsam zurück in das Jahr 1974 und Mischer war live dabei, ehrlich, ne? Mit 2 Jahren war er wirklich live dabei. Hat die Pampers gerockt und so richtig, ja, die Mama auf Trab gehalten. Ne, Sturmfrisur, 3-mal übers Kissen rollen und dann war die Frisur fit, ne? Ja. Und da kommen wir zu einem Song, der wirklich die Herzen im Sturm erobert hat und war auch viele, viele Wochen auf Platz 1 der Charts. Und da geht es um die ganz, ganz großen Gefühle, ne? Um Enttäuschung und ich weiß nur eins, wir kennen ihn, glaube ich, alle, zumindest die Schlagerfans kennen diesen Titel. Und somit glaube ich jetzt mal, wir schließen mal etwas die Augen und gehen mal so ein bisschen zurück in die Jahre und genießen einfach mal so ein bisschen die Erinnerungen und vielleicht singt man ja auch tatsächlich zu diesem Kultklassiker von Michael Holm noch mit. Hier ist er jetzt für euch.

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0: Hallo, liebe Freunde. Oh, ich bekomme doch die Krise. Hier ist er wieder, euer Meckermanni, nicht? Ich hab wieder was zu meckern. Jetzt mischt der Moppel mich ja auch noch alte und neue Schlager. Gerade habe ich mich an den Klassiker gewöhnt. Da kommt schon wieder etwas Aktuelles. Das ist musikalisches Schleudertrauma, Leute. Ich sag's euch. Naja, aber gut. Wenigstens ist für jeden etwas dabei. Sogar für mich alten Meckerkopf. Also, in diesem Sinne, schönen Sonntag und bis demnächst, euer Meckermanni. Naja, und ich mecker auch nicht mehr so viel, versprochen, vielleicht.
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Tja, Wunder gibt es immer wieder, sage ich auch. Und stelle ich auch immer wieder aufs Neue fest. So wie heute, die Sonne scheint. So, liebe Freunde, jetzt kommt's, wie soll ich es mal sagen, Schlagersonntag, ja? Jetzt kommen wir zu einem Schlager, der im Kern ein Schlager ist. Allerdings in einem modernen Gewand, würde ich jetzt mal behaupten. Denn dieser Titel kombiniert klassischen deutschen Schlager mit ein paar Elementen aus dem Deutschrap und Pop. Ja, und die Wurzeln werde ich euch jetzt auch kurz erklären, denn die Melodie stammt direkt aus der Feder von kein anderem wie Matthias Reim, der das Lied bereits 2019 als traditionellen Schlager veröffentlicht hat. Und ich glaube, jetzt fange ich mal an, denn er ist wirklich eine absolute Legende im deutschen Rap und sie ist eine talentierte Sängerin und Model ist sie. Und seit 10 Jahren gehen die beiden auch als Ehepaar durch dick und dünn. Aber musikalisch, da haben die, glaube ich, noch nie was gemacht, wenn ich es richtig im Kopf habe. Ich habe es jedenfalls noch nicht gehört gehabt. Und ihre brandneue Single hat wirklich eine spannende Geschichte. Denn ursprünglich entstand ja die Nummer zusammen mit keiner geringeren als Schlager-Ikone Matthias Reim. Doch nach einem gefeierten TV-Auftritt war klar, dieser Song brauchte ein Update, das Update des Jahres. Und somit habe ich ihn heute einfach mal mit dabei. Und wenn ihr Bock habt, wenn ihr wirklich Lust habt, dann schreibt mir doch mal kurz, was ihr davon haltet. Ist es schon eher Rap oder kann man das noch als Schlager zählen? Also als traditionellen Schlager auf keinen Fall, so viel sage ich schon mal. Aber hört einfach selber. Hier kommt jetzt die geballte Familienpower auf der Bühne, auf der Bühne, ins Ohr natürlich, auf dem Player. Echo Fresh zusammen mit Sarah Bohrer mit ihrem Titel Karma. Und ich bin mal gespannt auf eure Rückmeldung.

0: Stammtisch.
1: Boah, hallo liebe Freunde, jetzt bin ich schon wieder da. Also ich glaub das nicht, ne? Ich glaub das nicht. Da macht er alt und jung und jetzt kommt auch noch der Echo Fresh da mit rein. Moppelmischer, sag mal, läufst du eigentlich noch ganz sauber, oder was? Naja, gut, ich weiß, du bist ja vielfältig und machst ja viel, ne? Aber doch nicht auf den Sonntagmorgen oder Sonntagmittag haben wir ja, wenn man es ganz genau nimmt, ne? Also, naja, okay, so ein Ausreißer, der sei dir auch bei mir mal verziehen. Ich will ja nicht immer nur meckern, ne? Aber, ja, lass das einfach sein, ne? Mach das mal in einer anderen Sendung oder so. Also, jetzt bin ich aber endgültig weg. Ich gehe nämlich im Urlaub. Ciao. Ja, und ich hoffe, dass ich vielleicht ganz braun wiederkomme. Oder vielleicht auch nicht. Ja, mal schauen.
2: Am besten gar nicht.
1: Ich bin da mal weg. Tschüss.
2: Ja, tschüss. Am besten gar nicht wiederkommen. Nein, am besten gar nicht. So, also genug gemeckert da. Ach Gott, endlich ist der im Urlaub, der Hirsch da. So, hallo. Wir kommen jetzt in einen Titel zu, ihr merkt schon, ich komme jetzt zu einem Titel aus dem Jahr 1975 und dabei handelt es sich auch um eine Coverversion eines weltweiten Sommerhits der niederländischen Band George Baker Selection. Und ich glaube, viel mehr brauche ich gar nicht sagen, ne? Denn der Song erreicht ja wirklich Platz 6 in den Singlecharts und ja, man soll es kaum glauben, sogar Platz 1 in der Hitparade ganz, ganz früher, 1975. Da habe ich noch nicht mal, ich glaube, da habe ich so ein bisschen vorm Fernseher auf dem Hintern mitgewippt damals und habe noch gar nicht so wirklich gewusst, was da so eigentlich läuft. Aber ich fand es, glaube ich, damals schon recht interessant. So, hier ist der nächste Uldi, der stammt von Nina und Mike und ich sage nur so viel. Paloma Blanca und die Gitarren, die könnt ihr auch gleich schon mal rauspacken. Hat was mit dem nächsten Titel zu tun.

Das ist auch so ein Titel, der erinnert mich total an meine Kindheit. Ne? Also den habe ich gefühlt, glaube ich, 50 Jahre gehört. Auf jeder Party, jeder Silvesterveranstaltung. Also irgendwie von der Jugend her schon. Wie gesagt, ich robbte da noch mit der Pampers durch das Wohnzimmer. Und von daher, also das sind so die alten Klassiker, die ich dann auch noch irgendwie verbinde. Ne? Obwohl ich ja gar nicht so viel mit dem Schlager eigentlich im Laufe des Lebens zu tun hatte. Ging ja alles erst hier so bei Radio FFR los. Und jetzt mal Hand aufs Herz. Ne? Wer von euch vermisst vielleicht gerade wirklich diesen einen ganz besonderen Lieblingsmenschen? Gibt's da jemanden bei euch? Hm? Na? Ja, also ich glaube, den hat irgendwo jeder seinen Lieblingsmenschen, den er vielleicht jetzt gerade ganz genau vermisst. Und genau dieses Gefühl packt uns doch alle von Zeit zu Zeit mal wirklich. Und ich glaube, wir brauchen uns alle keine Sorgen machen, denn wir sind alle damit nicht alleine. Denn passend dazu hören wir jetzt eine Single vom Johnny Bach. Und hier ist er mit Einsam ohne dich. Und für alle Gitarrenfreunde, packt sie schon mal aus, denn gleich am Anfang starten wir durch mit einem richtig schönen Gitarren-Intro. Hier ist er, Johnny Bach, Einsam ohne dich auf Radio FFR.

So, es ist Sonntag, der 23.8. und heute ist natürlich Schlagersonntag hier auf Radio FFR und da werden wir natürlich noch jede Menge dabei haben. Ab 14 Uhr startet dann die Barbara Müller und der Treffpunkt Schlager durch. Dann ab 17 Uhr der liebe Tobias Stein und da habe ich gerade auch was gelesen, denn der Tobias hat natürlich auch schon eine ganze Menge Cocktails gemischt mittlerweile und zwar 251. Folge des Schlagercocktails findet heute statt und da hat er auch jede Menge Künstler mit dabei. Johnny Bach zum Beispiel, Katharina Herz, Klaus Beyer, Peter Sebastian, Rainer Kavalier, Tommy Fischer und viele mehr. Tja, und ihn hören wir dann heute ab 17 Uhr. Ab 19 Uhr ist dann der Mann aus Österreich da, der liebe Fred. Und ich muss schon sagen, ich freue mich schon drauf, denn Fred, ja, auch wenn er vielleicht gerade so ein bisschen schlecht gelaunt ist wegen der ganzen KI-Geschichte da, was ich auch irgendwo nachvollziehen kann, weiß ich oder bin ich davon überzeugt, dass es heute Abend echt richtig, richtig spannend wieder wird. Und warum? Denn heute Abend haben wir echt italienisches Flair im Radio hier, denn er wird nicht umsonst die romantische Stimme aus Italien genannt, denn heute ist Schlagersänger und Hitkomponent Graziano bei unserem Fred ab 19 Uhr im Talk zu Gast und ich glaube, da wird es um jede Menge Amore vielleicht gehen, tolle Musik mit Sicherheit und auch spannende Geschichten, würde ich mal sagen. Also Wecker stellen, einschalten und ab 19 Uhr dabei sein. Tja, und dann direkt im Anschluss geht es natürlich weiter mit der Radio FFR Hitparade ab ca. 20.45 Uhr. Da habt ihr ja gewotet, bis die Finger geglüht haben. Und diesmal bin ich auch gespannt, was sich da so getan hat. Aber eins kann ich euch schon mal verraten. Er hat auf jeden Fall jede Menge Neuvorstellungen für euch dabei. Nämlich Conny Mess, die Löwensöhne, Angela Neubauer, Madeleine Rausch und Phänomen. Tja, und das Phänomen ist, ihr seid bestimmt auch mit dabei, oder? Tja, und somit habe ich den Graziano jetzt für euch dabei. Und zwar holen wir mal das italienische Temperament raus mit dem Titel Feuer von seinem Album Per Sempre Amore. Ja, und dann heute Abend dabei sein, dann gibt es mehr davon. Hier ist er, Graziano und Feuer.

Tja, das war ja natürlich aus seinem Album Per Sempre Amore. Das neue Album Neue Liebe, Neues Glück, das wird natürlich heute Abend dann hier vorgestellt auf Radio FFR. Und ja, da habe ich mich jetzt doch tatsächlich auch mal vertan, muss ich echt sagen. Denn eigentlich wollte ich ja natürlich hier eins von seinem aktuellen Album spielen. Werde ich auf jeden Fall am nächsten Sonntag nochmal nachholen, versprochen. Also heute Abend ist er ja auf jeden Fall hier beim Fred im Talk. Und dann werden wir ihn ab 19 Uhr natürlich zu hören bekommen. Und da werdet ihr 1000%ig auch die ganzen neuen tollen Titel zu hören kriegen. Also einschalten, dabei sein, heute 19 Uhr. Ach, herrlich, herrlich. Tja, 12.56 Uhr haben wir es. Beim einen oder anderen steht vielleicht gerade der Sonntagsbraten auf dem Tisch oder vielleicht auch die Sonntagssuppe. Bei mir gibt das nachher einen Sonntagstoast und das Ganze dann um 2 ab 14 Uhr auf dem Balkon, wenn die liebe Barbara Müller übernommen hat. Ja, jetzt wird es wieder ein bisschen klassischer, denn wir kommen zur Gruppe Genghis Khan und mit ihr machen wir jetzt mal ein bisschen Urlaub an der Lorelei. Warum denn nicht? Hä?

Tja, auf der Lorelei, ich glaube, da ist es im Moment so eine Sache mit dem Schifffahren. Ne? Da kann man vielleicht gerade mal am besten so mit dem Ruderboot, vielleicht mit dem Gummiboot durch, wenn überhaupt. Ne? Also, naja, 44 Zentimeter ist da der Pegel zurzeit. Zumindest in der Nähe des Lorelei-Felsens, da haben wir gerade einen Wasserstand von 44 Zentimeter. Das ist natürlich nicht viel. Ne? Also mich wundert, dass da überhaupt noch Schiffe fahren können, weil ich könnte bei 44 Zentimeter noch nicht mal schwimmen, muss ich sagen. Da würde ich dann mit meinem Ranzen aufliegen und wird mir vorkommen wie der Wal da auf dem Trockenen, da den damals da neulich erst da. Wisst ihr noch? Ja, genau. Also so würde ich mir da vorkommen, auf jeden Fall. Ach ja, naja, hoffen wir, dass das bald wieder anders wird und das Wasser wieder steigt und wir wieder richtig schön Boot fahren können auf der Lorelei. Eigentlich kennen wir die nächste Künstlerin ja von den ganz großen Musical- und Theaterbühnen oder vielleicht habt ihr sie auch schon mal im Fernsehen gesehen, nämlich im Tatort entdeckt so, ne? Denn die Wiener Sopranistin und Schauspielerin Katrin Fuchs ja, startet ja jetzt gerade aktuell mit ihrem Pop-Solo-Projekt durch und das aber sehr erfolgreich. Nach ihrem ersten Hit im Frühjahr legt sie jetzt einen direkt nach und für alle Romantiker und die es vielleicht nochmal werden wollen möchten, für euch habe ich jetzt was dabei, nämlich Katrin Fuchs mit ihrem Titel Kann es sein? Naja, schauen wir mal. Es kann alles sein.

So, die Katrin Fuchs war das mit Kann es sein? Und kann es sein, dass jetzt der nächste Schlager-Uldi kommt? Ja, und zwar gehen wir jetzt in das Jahr 1984 und ich sage aber noch nicht ganz bye-bye bis morgen, aber 1984 haben sie es gesungen, die Flippers. Hier sind sie, bye-bye bis morgen.

Ja, ganz so weit ist es denn noch nicht. Eine knappe Stunde habe ich da noch für euch und dann ist sie da. Barbara Müller ab 14 Uhr. Tja, und hier ist Gabi Baginski. Manche Männer müssen mogeln.

Na, sind wir doch mal ehrlich, liebe Männer. Habt ihr schon mal auch gemogelt so ein bisschen? Sei es vielleicht beim Alter. Also ich gebe zu. Also ich kann mich echt noch dran erinnern. Damals, wie ich so Mitte 30 war, habe ich auch immer gesagt, ich bin Mitte 30 oder selbst wenn ich 39 war oder 39,5 und man hat mich gefragt, habe ich gesagt, ja, Mitte 30 bin ich. Ne? Ist ja gar nicht so verkehrt. Ne? Oder bei der Körpergröße, ne? Ja, da habe ich auch schon ein paar Mal, aber ungewollt, unbewusst, denn wirklich passiert, normalerweise ist man ja morgens größer wie abends, ist wirklich wahr. Und ich habe mich morgens gemessen und war tatsächlich 1, ein paar Zentimeter größer. Ja, so. Und abends hatte dann meine Freundin damals, damals schon lange her, hat gesagt, komm, wir messen mal. Und gerade frisch kennengelernt und sie misst und da war ich einen Zentimeter kleiner, habe ich auch wieder voll überhauen da, ne? Aber da wusste ich auch noch nicht, dass man tatsächlich morgens ein Stück größer ist. Oder beim ersten Date vielleicht, ne? Wenn er dann sagt, ich koche total gerne, ne? Ja, kochen ist ja auch immer relativ, denn früher war ich auch so einer, der gesagt hat, ja, ich bin auch ein Koch, ich koche sehr gerne und dann kam die Tiefkühlpizza zum Einsatz und Tiefkühlprodukte generell und das war wirklich bei mir auch so damals, denn das Kochen habe ich mir alles erst viel, viel später angeeignet, obwohl ich doch schon so ein kleiner Fan war davon, muss ich dazu sagen, ja. Ach, schön. Ja, so war das, ne? Ja. Oder ein noch, kennt ihr das auch, schnarchen, ne? Das Schlimmste, was einmal machen kann, ne? Wenn sie dich fragt, sag mal, schnarchst du eigentlich? Und du dann die Augen groß machst und sagst, ich schnarchen? Ich schnarch doch nicht. Wie kommst du denn auf sowas, ne? Ja. Und dann schläft man das erste Mal ein, neben der neuen Errungenschaft, wollte ich gerade sagen, neben der neuen Bekannten. Und dann geht's los, ne? Die Bäume fallen einer nach dem anderen. Ach, herrlich, ja. Also, so ganz unrecht, sind wir mal ehrlich, Hand aufs Herz, hat die Gabi Baginski mit manche Männer müssen mogeln, doch echt nicht, oder? Okay, gibt's noch viel mehr, was ich euch dazu erzählen könnte, aber das lasse ich jetzt mal für heute, ne? Denn jetzt haben wir wieder Musik hier. Ich habe mit dir das Große losgezogen. Anuschka Mikoli jetzt dabei. Ja, und ich grüße nochmal alle Hörer und Hörerinnen von Radio FFR. Und natürlich, ja, ich habe wieder mitbekommen, die liebe Silvia. Die liebe Silvia hat Sonntagsdienst da im Saarland und sie darf heute wieder ihr Pflichtteil tun. Arbeiten darf sie. Bus fahren. Ja, die Leute von A nach B. Und somit wünsche ich dir, liebe Silvia, auf jeden Fall einen schönen, stressfreien Tag und hoffe, dass der heute ganz, ganz schnell rumgeht, dein Dienst. So, hier ist Anuschka Mikoli.

Tja, kommen wir nochmal ganz kurz zurück zur Gabi Baginski, ne? Da, beim Zuhören, da lügen wir Männer, da mogeln wir ja auch immer so ein bisschen, ne? Wenn sie dann so fragt, na Schatz, hörst du mir überhaupt zu? Und du dann sagst, ja, natürlich. Und dann kommt die Rückfrage, was habe ich denn gerade gesagt? Oh oh, kann böse nach hinten losgehen.

Matthias Reim, genannt Matze, tja, der ist ja auch umgezogen, bleibt aber weiterhin am Bodensee wohnen. So, wir kommen jetzt zu, ich glaube, man kann sagen, einer der größten Melodien, die die Musikgeschichte jemals hergegeben hat. Und eine ging davon wirklich um die ganze Welt. Und es ist eigentlich eine echte Hymne. Und dieser Song, den, wenn ich sage Frank Sinatra und My Way, ist es natürlich die englische Version. Ich habe jetzt nicht die englische Version dabei, denn hier kommt die deutsche Version von Michael Holm. Auch ihn habe ich heute mit dabei. Und unter dem Titel So lebt dein Leben erinnert uns dieser Song daran dann doch eigentlich auch, wie wichtig es ist, dem Leben einfach mal treu sich selbst gegenüber zu bleiben und auch mal mit allen Höhen und Tiefen, die es da so gibt. Ja, und ich muss schon sagen, My Way ist eigentlich eine meiner Lieblingsmelodien, die es mit so gibt im Leben. Und heute habe ich gedacht, Mensch, Mischa, nimmst sie mal mit rein. Und zwar, hier ist er, Michael Holm mit So lebt dein Leben. Und ich sag nochmal Hallo an alle neu dazugekommenen.

Nee, muss ich noch nicht. Noch nicht ganz. Eine halbe Stunde habe ich noch. Und manch einer sagt das ja vielleicht morgens auch, musst du jetzt gerade gehen? Ja, denn so richtig nett ist es ja mittlerweile wirklich, gerade am Sonntag oder so, nur im Bett und das mit dem Kaffee oder sowas. Und das hat auch was mit meinem nächsten Oldie zu tun. Tja, und zwar kommen wir da jetzt zu einem humorvollen, bekannten Schlager von einem österreichischen Entertainer, den die Jüngeren vielleicht nicht mehr so wirklich kennen, aber die Älteren von uns kennen ihn auf jeden Fall noch. Und heute habe ich ihn mal mit dabei, nämlich den Peter Alexander. Und ich muss schon sagen, so richtig nett ist nur im Bett, jetzt hier auf Radio FFR. Und ich werde dann später auch nochmal, nicht ins Bett gehen, aber nochmal auf dem Balkon, auf meinen schönen Stuhl und die Sonne genießen. So in einer halben Stunde. Tja, und Musikwunsch ist auch nochmal reingekommen. Zu denen komme ich dann auch gleich, denn wir haben ja hier Uldi. Aktuell ist Uldi im Wechsel. Nee, heute, an diesem Sonntag. Und jetzt gehen wir nochmal schlafen. Vor allen Dingen, wenn der nebendran so richtig schnarcht, ne? Dann ist er richtig nett im Bett, oder?

Ole. Tja, ganz genau. So, wir kommen zum Musikwunsch. Und zwar hat mich über unsere Webseite die Martina angeschrieben. Hallo Michael, bitte spiel doch diesen meinen Ohrwurm. Danke und liebe Grüße. Tja, und wie soll ich es mal sagen? Ja, mir fehlen gerade so ein bisschen die Worte. Ich hoffe mal, dass du keinen hast, den du in Zug setzen musst und direkt nach Spanien schicken musst. Aber ich hoffe natürlich, dass du, wie gesagt, im echten Leben da keinen hast, den du in Zug setzen musst. Und somit kommen wir zu deinem Wunsch-Hit. Und zwar für Martina kommt hier Christine Stark mit Barcelona. Gute Unterhaltung. Und ja, vielleicht echt. Ich finde den Titel total klasse, weil gerade Barcelona wollte ich immer mal hin, habe ich auch noch nicht geschafft, muss ich unbedingt mal hinten machen. Ja, ich muss, vielleicht finde ich ja eine Frau, die mich da mal in den Zug setzt nach Barcelona oder so. Hier ist er, Martina, Christine Stark und Barcelona.

Die Michelle, vielleicht nur einmal im Leben, und ich habe da wieder was gehört, beziehungsweise mal so kurz überflogen, gelesen da. Ich glaube, die Michelle kommt wieder. Sie hatte sich doch verabschiedet von der Bühne, aber irgendwie kommen sie alle nochmal wieder, ne? Genauso wie Unheilig, auch gerade wieder gehört, aktuell, brandaktuell, dass er eine längere kreative Pause jetzt macht und nach seinen Konzerten da. Also, ja, gut, okay. Ich mache auch demnächst eine kreative Pause. Nämlich genau heute mache ich eine kreative Pause. Und das für 2 Wochen. Das heißt, nee, für 1 Woche. Also ab nächster Woche bin ich dann wieder da. Und das heißt, am Freitag habe ich gesagt. Nee, Freitag, genau. Freitag, 4.9. Für alle Country-Fans. Mischa macht das erste Mal eine Country-Sendung hier auf Radio FFR. Hat nichts damit zu tun, dass ich den lieben Fred da irgendwelche Konkurrenzen machen möchte. Hat ganz einfach damit zu tun, dass mich eine Hörerin angeschrieben hat und gefragt hat, Mischa, machst du eigentlich auch Country-Sendungen? Und somit habe ich gesagt, okay, eine werde ich da mal machen. Und somit reite ich mit euch dann am 4.9. in die Nacht hinein. Den Sonnenuntergang als erstes Mal entgegen. Das Ganze ab 20 Uhr hier auf Radio FFR. Und nicht vergessen, Dienstag, 1.9., da ist ja Radio FFR Geburtstag angesagt und auch da sind wir dann für euch da. Und ja, schaut einfach mal im Sendeplan. Also ich weiß schon, ich bin von 15 bis 18 Uhr dann da, hab dann mit dem lieben Ralf Übergabe und direkt im Anschluss kommt dann der Fred ab 20 Uhr. Somit gehen wir jetzt wieder zurück, und zwar reisen wir jetzt gemeinsam zurück in die späten 80er Jahre, in eine Zeit, als eine junge Künstlerin die Schlagerwelt im Sturm eroberte. Die Rede ist von Claudia Jung und wir kennen sie alle. Bevor sie als Sängerin durchstartete, war sie ja als Fotolaborantin. Und Arzthelferin und ich glaube sogar, ich habe mal gelesen, dass sie sogar Reiseleiterin in Italien aktiv war. Doch die Musik war eigentlich immer ihre einzige Berufung, würde ich jetzt mal so sagen. Ja, und ihren ganz großen Durchbruch feierte sie ja im Jahr 1988 mit einem Song, der von einer Begegnung erzählt, die das Leben komplett auf den Kopf stellt. Und vielleicht habt ihr so eine Beziehung ja auch schon gemacht, so eine Begegnung. Und für mich ist das auch ein absoluter Kultklassiker, in dem man, bei dem man einfach auch mitsingen kann. Hier ist jetzt für euch die Echo-Gewinnerin. Zweimal hat sie ja den Echo gewonnen mit ihrem Hit Atemlos die Nacht, als die Erde Feuer fing. Hier ist Claudia Jung jetzt für euch auf Radio FFR.

So, Zeit, die nie vergeht, ist nicht ganz richtig. Was für eine starke Nummer, finde ich. Das war Ralf Bogert für euch mit Zeit, die nie vergeht und ist ein moderner Popschlager geworden von einem legendären Kulthit, auch damals aus der ehemaligen DDR, von der Band Pearl, könnt ihr euch vielleicht noch dran erinnern, aus den 80ern. Und ganz ehrlich, ich bin ja ein Freund von Coverversionen und vor allen Dingen dann, wenn sie doch noch so ihren Charme behalten, denn es gibt ja tatsächlich auch Versionen, die so dermaßen verändert wurden, dass ich ja schon wirklich nicht mehr schön finde. Ich schaue jetzt mal auf die Uhr, 13:53 haben wir. Ja, ja, das waren wieder 3 Stunden Mischer hier und der Mecker, Martin war auch mit dabei, wollte ich gerade sagen. Auf jeden Fall vermisst ihr was, habe ich festgestellt, denn eigentlich ist ja immer noch jemand dabei, ne? Hasi, Pupsi und Susi. Ja, an diesem Sonntag waren sie mal nicht dabei. Am nächsten Sonntag, wenn ich dann wieder da bin, werden sie auf jeden Fall wieder mit dabei sein. Denn bei mir ist hier ein bisschen was in der Technik schiefgelaufen alles. Und von daher werde ich das denn ein bisschen verschieben. So, ich muss mich jetzt so ganz langsam verabschieden. Und möchte euch aber noch so ein kleines Mogelmänner-Situation mitteilen. Denn wir hatten ja vorhin die Gabi Baginski und da mussten die Männer ja immer mogeln, ne? Und zum Beispiel beim Sport oder so, habe ich, wenn mich eine Dame gefragt hat früher immer, sag mal, Mischa, wie war denn das bei dir mit dem Sport? Ja, da habe ich dann zu ihr gesagt, du, früher bin ich diese Strecke locker in 10 Minuten gelaufen und früher, ja, das bedeutete bei mir dann irgendwann in einem anderen Leben vielleicht, ne? Weil, ach herrlich, ja, es gibt schon Situationen, wo wir Männer doch so ein bisschen mogeln. Mogeln die Damen auch? Würde mich mal interessieren. Ach, schön. So, meine Zeit ist dem Ende nah. Somit verabschiede ich mich dann auch von euch heute an diesem herrlichen Sonntag. Genießt noch das schöne Wetter, sofern ihr auch so schönes Wetter habt wie wir hier. Du und ich werde dann, wie gesagt, mit euch, wenn ihr Lust habt, wieder dabei sein. Und zwar am Dienstag, den 1.9. ab 15 Uhr. Da feiern wir ja unser Geburtstag, unser Radio FFR Geburtstag. Ja, und dann werde ich regulär wieder dabei sein am Sonntag, den 7.9., den 6.9. Und jetzt kommt's, der Freitag, der 4.9. Da kommen alle Country-Fans auf ihre Kosten, denn Mischa startet dann mal die Country-Session an diesem Freitag, beziehungsweise an dem Freitag. Also, lasst euch überraschen. Jetzt kommen wir zu einem anderen Titel. Wenn Ralf Bogert gerade noch vom quälenden Warten gesungen hat, schiebt Niki nur die Schuld für das ganze Herzklopfen jetzt ganz direkt beiseite. Und hier ist sie. Aus dem Jahr 1985 hören wir jetzt einen ihrer ganz großen Ohrwürmer und zwar wegen dir. Und somit mache ich jetzt Platz, genau wegen ihr, wegen unserer lieben Barbara Möller und den Treffpunkt Schlager. Und ich überziehe wieder 32 Sekunden. Eieiei, aber ich kenne die Barbara. Den holt sie sich dann hinterher wieder, die 32 Sekunden. Tschüssle, hier euer Mischa aus dem Studio Horb am Neckar.

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Ja, dann übernehme ich doch mal gerne wieder den Staffelstab vom Michael Lampe. Dir wünsche ich natürlich einen schönen Feierabend, schönen Sonntagnachmittag. Und das macht überhaupt nichts mit den paar Sekündchen. Wie gesagt, ich kenne das von mir selber. Ich werde auch allerseltenst ganz, ganz pünktlich fertig. Aber ich gebe mir Mühe und das tue ich natürlich auch heute. Ja, die letzte Sendung vor meinem Urlaub. Dann geht es nämlich wieder hier weiter am 14. September mit der Traumzeit und dann am 20. mit dem Treffpunkt Schlager. Aber so weit sind wir noch lange nicht. Erstmal begrüße ich euch ganz herzlich. Übrigens, mein Name ist Barbara Müller und ich freue mich, dass wir die kommenden 3 Stunden zusammen verbringen mit einer Menge neuer Titel. Wir würdigen einen Künstler heute in der Rubrik 3 nach 3, der für den deutschen Schlager eine ganze Menge gemacht hat und am 23. August 2018 verstorben ist. Wir covern heute ganz besondere Songs, die, würde ich sagen, man nicht jeden Tag auf Deutsch im Radio hört. Dann schauen wir zurück in ein Schlagerjahr. Das wird diesmal das Jahr 84 sein. Ja, mal gucken, was von eurer Seite aus so passiert. Es gibt ja bestimmt das ein oder andere Thema, das man noch musikalisch behandeln könnte. Und somit starten wir jetzt einfach mal mit Helene Fischer und mit dem Wind.

Sie hat ja schon so ein paar Titel, die einen so richtig mitreißen und richtig gute Laune machen. Helene Fischer und Mit dem Wind. Beim Wind bleiben wir auch gleich noch ein bisschen. Aber erstmal gibt's Kontaktdaten von mir, wenn ihr euch gerne beteiligen möchtet, mit einem deutsch gesungenen Titel und bitte mit Ersatzwunsch, wenn möglich. Dann könnt ihr gerne über die Wunschbox euch beteiligen, zum Beispiel, die ist zu finden auf unserer Homepage auf www.radio-ffr.de, www.radio-ffr.de, und von der Mail wird auch gerne Gebrauch gemacht über barbara@radio-ffr.de. Ein Album der Woche haben wir natürlich auch noch heute dabei. Das ist ein bisschen sommerlich noch, klar. Aber naja, viele nutzen ja auch die Urlaubsflüge in der Nachsaison oder in der Saison, ja, in der Zeit, wo die Ferien vielleicht schon so langsam zu Ende gehen und wo es dann an den Stränden vielleicht auch nicht mehr so voll ist. Von daher können wir das ruhig nochmal vorstellen. Es geht gleich nämlich um die Schlagerpiloten. Aber erstmal bleiben wir noch ein bisschen beim Wind mit dem Wolfgang, der Wolfgang Hofer, der für Udo Jürgens eine ganze Menge Songs geschrieben hat und der natürlich auch selber einiges für sich gemacht hat. Lieder für den Wind hören wir gleich aus dem Jahr 75. Und dann hören wir Marion Merz. Es war nur der Sommerwind, und die Cats haben wir dann auch noch mit der deutschen Version von One Way Wind.

Hätte auch gut in unserer Coverversion-Rubrik gepasst, aber da gibt's heute zwei ganz andere Titel. Aber das hier ist und bleibt eine schöne Version, egal ob auf Englisch oder in Deutsch gesungen, The Cats und One Way Wind. Unser Album der Woche kommt von den Schlagerpiloten und bringt nochmal ein bisschen Urlaubsstimmung ins Radio. Ja, die Schlagerpiloten gibt's ja noch nicht so lange. Anfang 2018, da hat der Stefan Peters die Band gegründet, zusammen mit Frank Cordes, der ja selber Komponist und Produzent ist, und mit dem Tänzer Kevin Marx zusammen. Ja, und so entstanden dann die Schlagerpiloten. Alle Mitglieder hatten ja schon entsprechend eine ganze Menge Bühnenerfahrung mitgebracht, und der erste Auftritt der Schlagerpiloten war bei der Schlagernacht in Weiß am 7. Juli 2018. Und zwar in Bayern findet sie ja immer statt, und die erste Single "Lass mich der Captain deines Herzens sein" stieg ja schon richtig gut ein, kam im April 2019 dann wirklich richtig ordentlich in die Charts, und das Album kam dann im April 2019, das erste Album Lass uns fliegen, so hieß es nämlich. Ja, und das kam auf Anhieb auf Platz 3 der deutschen Albumcharts, waren sehr erfolgreich. Und im September 2020 hat dann Frank Cordes verkündet, dass er aussteigen wird aus dem Projekt Schlagerpiloten. Hat dann was Neues gemacht mit Hansi Süßenbach zusammen. Die Freunde haben auch ein sehr erfolgreiches Album damals gemacht. Und mit den Schlagerpiloten ging es dann eben zu zweit einfach weiter mit ganz vielen hohen Chartplatzierungen und zum Beispiel Alben wie Bonita oder Rio oder Echte Liebesbriefe. Und jetzt ist wieder ein aktuelles Album draußen, und das heißt Laguna Blue, Sterne überm Paradies. Und das stellen wir jetzt vor mit zwei Titeln, und zwei kommen dann noch in der letzten Stunde an die Reihe. Ja, schuld war nur der Limoncello. Wer auch sonst. Und dann haben wir noch als zweites Was soll's, es war nur Liebe. Tja, da ist es wohl doch ein bisschen schief gelaufen mit dem Limoncello. Nein.

Die Schlagerpiloten und ihr Album Laguna Blue, Sterne über Paradies. Aber in dem Titel scheint gerade irgendein Stern ja untergegangen zu sein. Was soll's, es war nur Liebe. Da werde ich gleich noch mal ein bisschen Bezug drauf nehmen, aber erstmal muss ich jetzt was einschieben. Ich muss jetzt mal ganz schnell in die verbotene Stadt nach Dortmund grüßen. Liebe Manuela, alles Gute nachträglich von hier aus noch zum Geburtstag. Ja, ich habe es mal wieder verbaselt. Ich weiß nicht, warum ich mir diesen Termin nicht merken kann. Auf jeden Fall, vielleicht kann ich dich ja ein bisschen entschädigen mit einem Ständchen von den Weißgeis. Und dann haben wir natürlich auch noch Fred Sonnenschein und seine Freunde. Alles Gute zum Geburtstag. Und die Jungs von Truckstop, die wollen auch ein bisschen mit dir nachträglich noch feiern mit Happy Birthday.

0: Und meine lieben Freunde, seid ihr alle vollzählig?
1: Ja!
0: Gekämmt, gewaschen und gebürstet?
1: Ja!
0: Und habt ihr alle eure Blumensträuße?
1: Ja!
0: Na dann.

Nanu, Nanu, wen sehe ich denn da? Was hast du denn da, Mundmäxchen? Das ist doch nicht etwa die Geburtstagstorte? Mäxchen, denk an deine Linie. Dafür musst du jetzt singen. Mäxchen? Aber doch nicht mit vollem Mund, Mäxchen.

Ja, die Jungs von Truckstop. So klangen sie in den 80er Jahren noch. Und machen ja auch nach wie vor tolle Country-Musik. Apropos Happy Birthday, NRW hat ja auch Geburtstag heute. Ja, stimmt. NRW wird ja 80. Da müssen wir ja auch ein bisschen feiern. Das schließt sich doch, weil wir jetzt gerade auch die Manuela so begrüßt haben, da schließt sich doch der Musikwunsch, der eine Musikwunsch von Thorsten doch richtig gut an mit Gunter Gabriel und Manfred Krug und Hallo Dortmund. Selbst mein Computer wehrt sich dagegen. Ja, wir wollen es nochmal probieren. Vielleicht lässt er sich ja jetzt überreden.

So, das war jetzt der Gegenpol, der musste jetzt irgendwie gerade mal sein. Ibo und Blau und Weiß. Morgen spielen sie im DFB-Pokal, die Schalker, morgen Abend. Ich bin mal gespannt, wie das dann ausgehen wird. Ja, und ansonsten feiern wir gleich noch mal ein bisschen weiter mit NRW und Geburtstag. Aber ich habe ja gesagt vorhin, ich habe eigentlich so eine schöne Kette gebaut nach den Schlagerpiloten und diesem zweiten Titel, den ich ja gespielt habe, von wegen, es war ja bloß Liebe. Ja, es kommt ja immer darauf an, wie man mit so einem Beziehungsende umgeht, ne? Da gehen wir mal ins Jahr 85 mit Oliver Simon und Vaya con Dios, my love. Von dem gleichen Jahr kam aber Gabi Jansen mit einer Coverversion von Agnetha Felskogs Titel I Won't Let You Go. Das hören wir jetzt auch nochmal auf Deutsch. Ich lass dich nicht gehen.

Ach ja, es gab so viele Stimmen in den 80ern, von denen man leider nie mehr was gehört hat. Gabi Jansen ist eine davon. Ich lass dich nicht gehen. War doch ein sehr gelungenes Cover von Agnetha Fältskogs Titel I Won't Let You Go. Aber jetzt covern wir mal wirklich. Wir haben ja auch unsere Cover-Rubrik. Also es war natürlich auch ein wirkliches Cover, aber eine feste Rubrik haben wir natürlich in der Sendung, die bewusst Coverversionen auch dann ins Spiel bringt. Da lassen wir heute mal die Sandra auf Deutsch singen. Ja, die Sandra, die mit ihrer Maria Magdalena richtig durchgestartet ist, die zuvor in der Mädchenband Arabesque gesungen hat. Ja, und alleine hat sie in Deutsch einen Titel von Alphaville gecovert, Big in Japan. Japan ist weit im Jahr 84. Und dann lassen wir einen Menschen danach auch noch Deutsch singen, der seinen eigenen Hit auf Deutsch gemacht hat. Aber nicht nur das, sondern er war tatsächlich auch mit Sandra im echten Leben zusammen und hat auch für sie eine ganze Menge Songs geschrieben. Michael Cretu nämlich. Und wir hören von ihm die deutsche Version von Samurai, aber erstmal die Saarbrückerin Sandra.

da ist es einfach zu Ende gegangen. Ja, hatte ein bisschen ein abruptes Ende, aber das stimmt. So war das damals mit dem Titel. Ja, der Sound der 80er Jahre, den haben wir gerade noch mal gehört und den hören wir auch noch mal in unserer Rubrik mit dem besonderen Schlagerjahr, in das wir ja heute schauen, ins Jahr 1984 nämlich. Aber jetzt gibt's was Brandaktuelles von Sabrina Berger. Und die setzt offensichtlich alles auf die Liebe. Und Sabrina Berger ist in Bielefeld geboren, Betriebswirtin. Ja, und eine tolle Stimme hat sie auch noch.

Andrea Berg mit ihrem neuen Titel Das kann uns keiner nehmen. Und bald wird ja auch das Album erscheinen. Ja, Monika Martin, das Album Sommerland haben wir ja schon hier vorgestellt. Und ihre immer noch aktuelle Single heißt Glaubst du an Liebe?

Alessa und ihr Titel Zwischen deinen Zeilen. Und jetzt ist auch ihr Album Spielerin draußen. Und das werden wir dann natürlich vorstellen, wenn mein Urlaub dann zu Ende ist. Sprich, also irgendwann so entweder am 20. September sogar, um Gottes Willen, nicht Dezember. So lange wollte ich dann doch nicht wegbleiben. Aber am 20. September bin ich ja dann wieder da. Und ab da gibt es dann auch wieder natürlich Treffpunkt. Schlagersendungen mit natürlich auch wieder neuen Alben. Und da ist es dann auch dabei. Ganz fest versprochen. So, unsere Rubrik 3 nach 3. Wir würdigen heute einen Künstler, der am 23. August 2018 verstorben ist und der eine ganze Menge getan hat für den deutschen Schlager und auch für den Nachwuchs. Und ach Gott, der Mann hat irgendwie ganz viel gemacht. Schauspielerin war er, Showmaster, Entertainer sowieso, na klar. Ja, und Moderator natürlich bei der Europawelle und auch in früheren Zeiten bei Radio Luxemburg. Ich glaube, die Fans wissen längst, über wen ich rede, nämlich über Dieter Thomas Heck. Ja, und da wir uns ja natürlich hier im Treffpunkt auch um den deutschen Schlager kümmern oder natürlich nur um den deutschen Schlager kümmern, ist das Grund genug, mal zu schauen, was er musikalisch gemacht hat. Das war nämlich auch eine ganze Menge. Da gehen wir ins Jahr 1959 und hören seinen Titel Lass die Leute reden. Dann gehen wir ins Jahr 75. Jeder hat einmal eine Chance. Und dann geht's ins Jahr 1981. Da hat er ja ein Album gemacht. Es ist Mitternacht, John. Da sind ganz viele Geschichten drauf, wo man schon ein bisschen Gänsehaut kriegt und sich das lieber nicht in echt vorstellen will, aber man kann so richtig abtauchen in diese Geschichten und er hat ja auch eine großartige Erzählstimme, das muss man auch sagen. Alcatraz habe ich mal rausgesucht. Dreimal Dieter Thomas Heck im Treffpunkt Schlager. Zu erzählen gäbe es eine ganze Menge über ihn, aber ich glaube, dann braucht heute keiner mehr zu senden, wenn ich das anfange. Und ich glaube, das will eigentlich auch keiner, aber vielleicht gibt es mal eine Gelegenheit, irgendwann mal eine ganze Sendung über ihn zu machen, was er so gemacht hat, wen er so unterstützt und gefördert hat. Das wäre bestimmt mal ein schönes Projekt.

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Als Journalist flog ich letztes Jahr für meine Zeitung rüber in die USA. Dort saß ein Deutscher in der Todeszelle, schuldig verurteilt für mehrere Fälle. Ich wollte berichten, was er fühlt und denkt, wenn er weiß, auf dem Stuhl wird sein Leben verschenkt. Um möglichst alles genau zu erleben, wollte ich mich einsperren lassen in der Zelle daneben. 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

Tja, man sollte sich als Journalist dann schon auch überlegen, was man bereit ist zu tun für seinen Job. Also das ist ja schon eine sehr unheimliche Geschichte. Ich frage mich nur, wann fällt einem sowas ein? Aber ich merke immer wieder, ich bin trotzdem jedes Mal mit Spannung dabei, wenn ich seine Geschichten höre, weil er wirklich tatsächlich so eine richtig mitreißende Art hat. Man hört automatisch zu. Es ist wirklich so, auch wenn man es schon 100-mal gehört hat. Dieter Thomas Heck und Alcatraz. Drei Titel haben wir von ihm gerade gehört. Heute ist er gestorben. Heute hat er seinen Todestag. Heute vor 8 Jahren. Wir haben jetzt 2026, 2018. Ja, in einem Berliner Krankenhaus. Und Dieter Thomas Heck hat ja auch im Radio moderiert. Ich habe erst überlegt, ob ich mal die Hitparaden-Melodie spielen soll. Die ist aber doch recht kurz eigentlich. So spielen wir doch den Titel mal oder den Instrumentaltitel, mit dem er seine Schlagerparaden bei der Europawelle, die ja sehr erfolgreich gelaufen sind. Das war ja so ein Genre, was damals so keiner wirklich bedienen wollte, kein Moderator. Ja, er hat's gemacht und ist damit wirklich sehr, sehr, sehr erfolgreich gewesen. Und zwar, der Opener war damals James Last mit der Amboss-Polka. Es gab übrigens sogar Schallplatten mit seinen Moderationen zwischen den Titeln. Ja, das sind heute wirkliche Raritäten. Und dann hören wir noch Peter Mossers Music und Happy Time, denn er hat ja auch hin und wieder das Wunschkonzert beim damaligen Südwestfunk beziehungsweise beim Süddeutschen Rundfunk. Die beiden waren ja mittwochs immer zusammengeschaltet. Das Wunschkonzert moderiert vom Telefon zum Mikrofon. Das hat er manchmal auch gemacht. Das haben ja mehrere gemacht im Wechsel und er war da eben auch lange Zeit mit im Boot. Aber jetzt gehen wir erstmal zum Indikativ seiner Schlagerparade bei der Europawelle, die es Anfang der 70er Jahre gegeben hat.

die deutsch singende Schwedin Julia Lindholm bleiben, wenn es am schönsten ist. Ja, wir bleiben auch noch ein bisschen. Bis 17 Uhr können wir noch den Nachmittag zusammen verbringen. Und ich habe nochmal auf den NRW-Geburtstag von Thorsten geschaut. Da stehen die Blackfirst drauf mit Du bist die Stadt. Ja, wunderschöne Hymne an Köln. Und die spiele ich super, super gerne. Danach habe ich dann noch die Paveier ausgesucht mit Heimat ist...

Das ist so ein schönes Lied, das muss man ausspielen bis zum allerletzten Ton. Die Paarweiher und Heimat ist. Ja, das kann man sich so richtig gut vorstellen. Und Sie haben ja ein bisschen recht, Heimat kann ja überall sein. Da, wo man sich wohlfühlt, da, wo es einem gut geht, da, wo man sich geborgen fühlt, da, wo man glücklich ist. Ja, und irgendwie hat Heimat für mich doch auch ein bisschen was mit den Wurzeln zu tun, wo man so herkommt. Das ist schon irgendwie auch ein bisschen was dran. Ja, der kölsche Dialekt, da gibt's ganz viele Songs, die man jetzt noch spielen könnte. Aber jetzt gehen wir mal eine ganze Ecke weiter nach Süden, denn Relax, da gibt's auch was Neues zum 45. Bühnenjubiläum. Und ich finde, das klingt richtig gut. Relax und ein bayerischer Love-Song. Yeah.

Na, da war er ja flott unterwegs, der Klaus Danner. Ich hab frei um 2:30. Kam euch das irgendwie ein bisschen bekannt vor? Also mir ging's so, als ich den Titel zum ersten Mal gehört habe, und dann habe ich so hin und her überlegt und habe gedacht, das kennst du doch irgendwie. Das gab's doch schon mal. Ja, und das gab's auch tatsächlich schon mal, nämlich von Schweizer. Ich hab frei um 2:30. Gut, er hat jetzt die bayerische Version draus gemacht, der Klaus Danner. Aber ja, das Original stammt von Schweizer. Wer ist jetzt wieder Schweizer? Das ist der, der diesen Titel in den 80er Jahren 13 Tage gesungen hat. Erinnert ihr euch nicht mehr? Da müssen wir da mal ein bisschen nachhelfen.

Deutschpop aus den 80ern haben wir gerade gehört mit Schweizer und 13 Tage. Und das hier war Merlin, alles nur geträumt im Jahr 1989. Mich erinnert der Titel immer so ein bisschen an die alten Pur-Sachen aus den 80ern. Aber Thorsten schrieb gerade so ein bisschen, erinnert ihn ein bisschen an die Münchner Freiheit. Naja, also die produzieren dann doch noch ein bisschen aufwendiger mit ihrem Mehrsatzgesang und so, wie das Stefan Zauner ja immer macht. Aber ja, ich weiß schon auch ein bisschen, was du meinst. Ja, Merlin und alles nur geträumt. Es gab noch ein paar andere Titel, Fräulein Wunderbar zum Beispiel und noch eine schöne Ballade. So 1989 bis 91 sowas in der Ecke. Ich glaube, zwei Alben gab es auch, aber dann war auch wieder Schluss. Schade eigentlich, richtig schön gemacht, finde ich. Ja, Nino De Angelo ist ja schon ganz lange dabei, aber jetzt hat er, ja, ich sag mal, sein Karriereende verkündet, und zwar für das Ende von 2029. Da will er nämlich aufhören. Sagt aber gleich, auch wenn mir das Geld ausgeht, kann es auch durchaus sein, dass ich nochmal wiederkomme. Ja, ich bin gespannt. Es wäre ja nicht der erste Künstler, der wieder zurückgekommen ist. Das haben ja schon ganz viele gemacht. Aber erstmal will er sich zur Ruhe setzen, will nach Italien ziehen mit seiner Partnerin und ja, dann mal schauen, wie lange er da bleibt und wie lange das Geld dann auch reicht. Ich habe ihn nochmal rausgesucht mit einem Titel, der lange vor Jenseits von Eden schon dran war, nämlich Vielleicht.

Thomas Anders und sag mir, wovon träumst du denn? Klammer auf, in seinen Armen, Klammer zu. Ja, wir sind heute viel in den 80ern unterwegs, merke ich so gerade. Aber es gibt auch wirklich schöne Schlager und ich bin auch immer so ein bisschen dabei, die Menschen zu überzeugen, dass nach Tommy Steiner und Andy Borg dann doch nicht Schluss war mit dem deutschen Schlager. Es gab natürlich auch die neue deutsche Welle und es gab viele Klangfarben in den 80ern und so klang der Schlager eben damals auch. Ich mochte ihn damals sehr und musste mich auch ganz oft gegen andere Menschen verteidigen, die dann tatsächlich dem Schlager wirklich abgeschworen hatten und dann der Popmusik dann tatsächlich den Vorzug gaben, der internationalen Popmusik. Ja, jetzt kommen wir wieder zu was Neuem, nämlich zum Titel von Bianca, die aber nichts mit der Bianca zu tun hat, die wir aus der volkstümlichen Szene als Herlinde Grobe noch kennen, mit bürgerlichem Namen, die ja auch ganz viel gemacht hat. Das hier ist eine andere Künstlerin und da hören wir jetzt ihren neuen Titel, da bin ich jetzt ein bisschen drüber gestolpert. Je sais pas heißt der nämlich, eigentlich müsste aber doch Je ne sais pas heißen, oder? Sind meine Französischkenntnisse doch so schlecht? Denn sie sagt ja, sie ist sich ja in diesem Titel nicht sicher, ob sie jetzt will oder nicht oder wie auch immer. Naja, das erzählt sie jedenfalls gleich selber, aber aus dem Zusammenhang her versteht ihr vielleicht nach dem Titel, worüber ich da stolpere. Je

Ja, schöner neuer Song von Petra Frey, Für immer da. Das fällt mir schon wieder auf. Das ist wieder so ein optimistischer Titel, der so richtig gute Laune macht und der einen so mitnimmt. Aber ich glaube, das ist auch, was wir im Moment auch so brauchen in diesen Zeiten. Deswegen kommen auch in den letzten Jahren ganz viele Songs dieser Art raus, die so oder so ähnlich klingen, die so ein bisschen Optimismus verbreiten, die ja, ein, wenn man so ins Nachdenken kommt, trotzdem wieder so ein bisschen auch auf den Boden zurückholen und uns überlegen, was haben wir denn eigentlich tatsächlich, und es lohnt sich tatsächlich weiterzumachen, und solange wir das tun, ist eigentlich auch nichts verloren. Ja, wir machen aber auch noch weiter mit dem Jahr 1984, in das wir jetzt zurückschauen mit drei Titeln. Das ist nämlich heute unser Schlagerjahr. Und da hören wir Andreas Martin, der ja leider schon verstorben ist, aber der von ihm jetzt werden auch nach und nach noch Titel veröffentlicht, die er noch geschrieben hatte. Das ist ja oft bei Künstlern so, so im Nachhinein kommt ja dann doch noch einiges an Titeln neu raus. So ist es auch bei Andreas Martin. Wir hören ihn aber mit dem Erfolgstitel von damals, nämlich Der Himmel kann warten. Dann kommt die Paola mit Die Nacht der Nächte, ist schon ja eher ein späteres Werk von ihr. Sie hat noch ein paar Titel danach gemacht, aber hat sich ja sehr früh zurückgezogen. Und danach haben wir noch Roland Kaiser und Flieg mit mir zu den Sternen.

0: Dreimal 1984 haben wir gerade gehört mit Roland Kaiser, mit Andreas Martin und in der Mitte noch mit der Paola. Zwei aktuelle Titel habe ich noch. Wolfgang Petri feiert ja sein Bühnenjubiläum beziehungsweise ja seinen Geburtstag im September. Und dazu passend gibt es natürlich neue Songs und auch ein neues Album. Ja, und sein neuer Titel, der heißt Morgen Gold. Da blickt er so ein bisschen zurück. Aber warum sage ich das eigentlich?
1: Ja.

Die Jungs haben schon wieder was Neues gemacht, der Rhythmus der Nacht. Ja, die Jungs aus Hamburg. Eigentlich haben sie jetzt schon wieder so viele neue Titel, die könnten eigentlich mal wieder mit einem Album um die Ecke kommen. Aber da habe ich noch nichts drüber gehört. Da werde ich mal vielleicht auf die Suche gehen, ob es da vielleicht schon irgendwie neue Pläne gibt. Ich habe nochmal ganz schnell auf den Musikwunschzettel von Thorsten geguckt. Der feiert ja 50 Jahre NRW. Das feiern wir ja heute so wie 50 Jahre, 80 Jahre. Wie komme ich jetzt auf 50? Keine Ahnung. Auf jeden Fall 80 Jahre NRW feiern wir und da machen wir nochmal eine kleine humoristische Fremdenführung durch das Ruhrgebiet mit Eugen und den Akkordmalochern.

So, das war unser kleiner Ausflug ins Ruhrgebiet und jetzt kommen wir zu unserem Album der Woche. Laguna Blue, Sterne im Paradies. So heißt das neue Album und zwei Titel haben wir schon gehört, zwei Folgen jetzt. Und zwar die Frage, was soll ich denn im Himmel? Und die zweite Frage, die lautet dann, wieso, warum?

Fragen über Fragen von den Schlagerpiloten auf ihrem Album zu finden. Laguna Blue, Sterne über Paradies. Und das war der Treffpunkt Schlager für heute und auch für die nächsten drei Sonntage. Ich melde mich dann zurück am 20. September und wer möchte auch gerne schon am Montag, den 14. September in der Traumzeit. Bis dahin wünsche ich euch eine gute Zeit. Jetzt wahrscheinlich gleich viel Spaß mit Tobias Stein und dem Schlager-Cocktail. Und dann kommt dann Fred Lühne um 19 Uhr mit dem Schlager-Rendezvous. Ich freue mich auf den nächsten Treffpunkt in drei Wochen. Und bis dahin sage ich winke, winke, bye bye. Und tschüss für heute. Barbara Müller ist raus und weg. Vier Wochen sind es eigentlich.

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Und so auch wieder an diesem Sonntag darf ich euch herzlich begrüßen zur mittlerweile 251. Ausgabe des Schlagercocktails am Sonntag. Am Mikrofon ist wie immer euer Tobias Stein und ich freue mich, dass ihr eingeschaltet habt. Und natürlich wünsche ich der lieben Barbara einen schönen Urlaub die nächsten 4 Wochen. Ja, auch für mich. Ich folge dann auch auf den Schritt, aber dazu gibt's nähere Angaben dann zum Ende der Sendung. Denn wir wollen ja hier ordentlich mit Musik einsteigen. Und ich lasse mich da auch nicht mehr stoppen, im wahrsten Sinne des Wortes, so wie hier musikalisch für euch Mara Kaiser und gleich im Anschluss für euch Hansi Süßenbach.

Was wäre, wenn? Hansi Süßenbach war das für euch und den hören wir auch später nochmal in der Sendung im Duett mit seinem Freund Frank Cordes. Freut euch drauf, bleibt dran. Hier geht's auch mit einem Duett weiter und das kommt von André Busse und Melanie Payer. Ebenso ein wundervoller Titel. Dein Herz ist gefährlich. Und gleich im Anschluss, ja, hält der Peter Sebastian das Urlaubsfeeling noch etwas ganz oben für diejenigen, die jetzt erst den Reiseantritt starten. Freu dich auf, kein Meer ist zu tief.

Ja, vom Meer zurück in den Black Forest, denn in dieser Runde gibt es ja wundervolle Musik aus dem Schwarzwald. Ja, schwarz sind auch ihre Haare, aber ihre Stimme, sie ist golden. Freut euch hier auf Daniela Martinez, doch zuvor gibt's noch die blonde Versuchung von und mit Andreas Sommer.

magische Momente mit Daniela Martinez. Und magisch geht's auch hier weiter mit Tom Niklas und seiner puren Magie. Und dann wundert euch nicht, wenn alles Kopf steht, jetzt und hier mit Anita Hoffmann.

Ja, nicht nur Kopf, sondern ja, auch mit den Augen habe ich es gerade gesehen. Auf der Uhr, dass wir die erste halbe Stunde schon wieder geschafft haben hier in der Eingewöhnungsphase. Und die zweite Hälfte, die nutzen wir dann in Richtung Warm-up auf das heutige Schlager-Rendezvous meines lieben Freundes und Kollegen Fred Lühne, der ich ab 19 Uhr dann aus Österreich begrüßen wird. Das Wieviel der heute begeht und wen er heute Wundervolles im Talk hat, erfahrt ihr hier zur vollen Stunde. Natürlich gibt es auch einen musikalischen Hinweis dann kurz danach, ja, auf den heutigen Talkgast. Bis es soweit ist, machen wir hier weiter mit Musik und die kommt jetzt von Sebastian von Let's Go und Bella Vista.

Zeit für eine wundervolle Duettrunde. Wie anfangs schon angekündigt, gibt's den Hansi Süßenbach heute im Doppelpack. Jetzt natürlich wahrhaft im Doppelpack und zwar mit seinem Freund Frank Cordes. Zuvor gibt's aber noch Captain Freddy und seine Gabriela.

Zwei Runden schaffen wir noch bis zum Einstieg in das Warm-up und deshalb hier nur wenige Worte. Und los geht's hier mit Claudia Jung und Tommy Fischer.

Ach ja, seit Jahren beneide ich Tommy Fischer um diese Kopfstimme. Ja, Gratulation dazu. Und wir kommen hier zum Abschluss der Aufwärmrunde. Das heißt nochmal ordentlich Spektakel und zwar mit Gabriela Massa. Und neue Worte gibt's danach nicht nur von Sunny, sondern auch in dessen Anschluss dann hier im Warm-up von mir.

Ja, und damit sind wir endlich angekommen hier im Warm-up auf das heutige mittlerweile 976. Schlagerrendezvous meines lieben Freundes und Kollegen Fred Lühne, der euch ab 19 Uhr aus Österreich begrüßen wird. Heute bei ihm im Talk ist kein geringerer als Graziano und ich krieg schon Gänsehaut nur bei dem Namen. Ich bin wohl einer der größten Fans dieses wunderbaren Künstlers. Er ist nicht nur das 20. Jahr jetzt auf der Bühne, sondern er präsentiert auch beim lieben Fred heute sein neues Jubiläumsalbum. Also auch ich bleibe dran, ich hoffe ihr auch und habt jetzt hier viel Spaß, denn ihn gibt es jetzt hier musikalisch zur Einstimmung, natürlich zum Anfüttern und dranbleiben. Und gleich im Anschluss freut euch auf Berit Finke. Sie ist einer der Gründe, warum auch ich die nächsten 4 Wochen hier nicht am Mikrofon sein kann, aber nähere Infos dann zum Ende der Sendung. Ich freue mich auf jeden Fall auf das gemeinsame Konzert mit ihr in der kommenden Woche und wünsche euch jetzt hier viel Spaß mit Graziano und der Berit.

Auch ich freue mich auf alles, was da kommt. Nächsten Samstag von 14 bis 18 Uhr könnt ihr sie erleben mit mir auf der Bühne in der Unstruthalle in Sommerda. Wer also noch Lust und Laune hat, da hinzukommen. Für uns ist ein Heimspiel. Freue mich, dass ich so eine wundervolle Künstlerin auch hier in der Heimat gleich um die Ecke habe. Vielleicht habe ich sie auch hin und wieder mal hier bei mir in der Sendung am Mikrofon. Sind ja nur 15 Kilometer. Hier geht's weiter mit Johnny Bach, Einsam ohne dich und Ute Bresan.

Ja, was wäre wenn? Die Frage habe ich mir jetzt die ganze Zeit während des Titels gestellt und mir die nächsten beiden Titel angeschaut. Ja, als ob ein Regenbogen in der Nacht nicht schon die Gedanken genug anregt, so lässt doch ein Gedankentaxi die Synapsen quasi kollabieren. Hören wir einfach in die Lösung rein, musikalisch hier mit Katharina Herz und den Silvanas.

Nach den Grubertalern kommen wir zu zwei Künstlern, die für mich ja die mit zu den klügsten Künstlern zählen. Sie überfordern ihre Fans nicht mit Alben oder sonst irgendwas. Klar gibt's auch von ihnen Alben, aber wenn sie neue Songs rausbringen, sind diese gut überlegt und gut platziert zur richtigen Zeit. So zumindest, ja, kommt man nicht nur in die Charts, sondern auch immer wieder auf Platz 1. Seit Wochen beide laufen sie tagtäglich auf sämtlichen Kanälen über den Äther. Deshalb auch hier für mich ein Grund, sie in den Schlagercocktail zu nehmen. Für euch hier Joey Heindle und Mike Leon Grosch.

Ja, Landensicht ist auch gleich hier für euch, denn wir starten in die letzten Runden hier im Warm-up, bevor es 19 Uhr dann rübergeht. Freut euch hier jetzt auf Olaf Black und den Kavalier des deutschen Schlagers, den Rainer Kavalier.

Ja, solange Liebe lebt, und die lebt ja schon ja, so länger, als ich denken kann, glaube ich. Und so ungefähr steigen wir jetzt in die vorletzte Runde hier ein und gehen zurück in Erinnerungen des Sommers 1976. Das Ganze mit Uwe Busse und im Anschluss, weiß es schön passt, ein Hit aus dem Jahre 83 und der kommt von Roger Whittaker, wenn es dich noch gibt.

Ja, auch für mich wird's jetzt langsam Zeit zu gehen, so wie von Roger Whittaker besungen. Aber ein Ass, das haben wir hier musikalisch noch im Ärmel, weil das kommt hier nämlich von den Spielbergs. Und im Anschluss freut euch auf Ross Anthony, denn wenn der Magen schon geschlossen wird, dann aber bitte mit Sahne. Und dann hören wir uns hier gleich im Abgesang.

Ja, auch ich haue jetzt die nächsten 4 Wochen mit der flachen Hand in die Sahne, denn ich freue mich, dass endlich mein neues Album rauskommt. Und dazu muss ich natürlich die nächsten 4 Wochen auf Konzert- und Promotour, sodass es hier für euch keinen Schlagercocktail geben wird, leider Gottes. Das heißt, Ende September dann wieder hier für euch die 252. Ausgabe. Ich freue mich schon drauf, aber bis dahin würde ich mich ebenso freuen, wenn ihr mal reinhört am 4. September zum Release-Day des Albums und am 6. September dann zur ersten Videopremiere. Hier geht es jetzt weiter für euch mit Fred Lüne und seinem Schlager-Rendezvous und Graziano. Ich bleibe mit dran, denn er ist einer meiner Lieblingskünstler. Aber die Endung oder meine Sendung enden niemals ohne meinen Abgesang. Der letzte Song gehört mir und zudem stoße ich mit euch an mit einem Glas Wein und Feeling Fine. Cheerio, bye bye, ihr war und bleibt euer Tobias.

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Tja, und wir sagen grazie mille natürlich zu unserem Tobias Stein, dem wir natürlich für seine Promotour alles, alles Gute wünschen. Und vielleicht führt den lieben Tobias die Promotour ja auch Richtung Austria. Na, wäre das eine Idee, dann könnte ich mit ihm über sein Album plaudern. Vielleicht tun wir das auch, aber da verraten wir noch nicht zu viel. Ja, und damit wünsche ich einen wunderschönen guten Abend und sage herzlich willkommen. Hier ist das 976. Schlagerrendezvous hier bei uns auf Radio FFR. Und ich finde es schön, dass ihr dabei seid. Und nicht nur ihr seid dabei, sondern heute auch ein Künstler, ja, der von vielen, vielen Menschen geliebt wird. Einen Künstler, der mit seiner samtweichen Stimme überzeugt und auch durch seinen Charme. Ja, Graziano, er ist heute mein Talkpartner. Neue Liebe, neues Glück, so heißt sein Album, und dieses Album werden wir heute gemeinsam präsentieren. Tja, mit dem lieben Graziano werde ich bis ca. 20.30 Uhr, 20.35 Uhr plaudern, und danach heißt es wieder Fritz Schlager Hitparade. Ja, der Ralf Bogert war ja in den letzten Wochen sehr, sehr fleißig. Dreimal Platz 1, hat das auch zum vierten Mal geschafft. Wir werden es erfahren. Tja, und dann gibt es natürlich auch noch die Zeit nach der Hitparade, und die wollen wir doch gemeinsam gestalten, würde ich mal sagen. Die Wunschbox habe ich schon geöffnet unter www.radio-ffr.de. Ihr müsst nur auf Wunschbox klicken. Oben schreibt ihr euren Namen, zweite Zeile Interpret, dritte Zeile Wunschtitel, und ihr könnt, wenn ihr Liebe, Lust und Laune habt, einen lieben Gruß da lassen. Aber ihr müsst es nicht tun. Aber naja, macht, was ihr möchtet.

0: Tja, und damit haben wir das Warm-up quasi schon erledigt. Mit anderen Worten, wir können jetzt hoffentlich gemeinsam einen schönen Abend genießen. Ihr habt hoffentlich auch einen schönen Sonntagnachmittag genießen können. Hier bei uns im Salzburger Land wurde ja eigentlich Gewitter angesagt. Ja, das hat es Gott sei Dank nicht gegeben. Dafür haben wir bei lieben Freunden, meine Angie und ich, den Nachmittag verbracht. Und den Abend, den verbringen wir jetzt gemeinsam. Ihr und euer Fred am Mikrofon und damit nochmal schönen guten Abend.
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0: Wunderschöner Titel von Graziano. Jetzt weiß ich, was er in der Früh immer zu seiner Frau sagt, nämlich Buongiorno, Amore. Ja, und wir sagen einen wunderschönen guten Abend zum Maestro der Romantik, der Mann, ja, mit dem ich schon so lange nicht mehr gesprochen habe. Und lieber Graziano, du hast mir schon richtig gefehlt. Grüß dich.
1: Hallo, hallo, buonasera, guten Abend. Also, Titel läuft Buongiorno, Amore, ich sage buonasera. Guten Abend an dich. Mein lieber Fred.
0: Ja, lieber Graziano, zunächst einmal müssen wir dir ja ganz herzlich gratulieren. 20 Jahre Graziano, quasi ein Jubiläum, wenn ja. Man es ganz genau nimmt. Du hast Grund zu feiern. Mit tollen Alben hast du uns in den letzten 20 Jahren verwöhnt. Mit tollen Bühnenauftritten hast du uns verwöhnt. Ich glaube, ich habe alle Alben von dir. Und wenn man dich hört, ja, da beginnt man, egal ob man eine Frau ist oder ein Mann, dahin zu schmelzen. Also herzliche Gratulation.
1: Danke, mein Freund. Dankeschön.
0: Lieber Graziano, wir werden natürlich auch ein bisschen über deine Karriere plaudern, aber wir müssen über etwas ganz anderes jetzt sprechen, nämlich über ein wunderschönes neues Album, Neue Liebe, Neues Glück. Aber das ist jetzt nicht autobiografisch. Du hast noch deine Frau von vor vielen, vielen Jahren.
1: Genau. Also das Titel Neue Liebe, Neues Glück, es ist... Also ich wollte motivieren, also Liebe, es ist nicht nur Liebe wegen einer andere Person, also Mann oder Frau. Mm. Liebe ist auch, Beispiel können wir Liebe haben, auch wegen unserer Arbeit, wegen unserer Hobby, unserem Leben, verstehst du, was ich sage? Also Und dann, ich sage, dass wir müssen so denken, dass jede Tag, jede Moment, es ist neu. Und wegen Atem, das können wir erleben, es ist neu. Und wir müssen immer positiv denken, dass wir haben immer, das ist die Neu. Mhm. Die Liebe ist neu, wir müssen auch Glück Neues haben. Also wir müssen zusammen haben. Ja? Und dann diese kannst du haben, nur wenn du bist positiv. Also das ist meine Konzept. Ja? Also in Leben. Und dann neue Liebe, neues Glück. Er wollte diese geben. Positive Nachricht für alle geben.
0: Ja, eine sehr schöne Nachricht, muss ich sagen. Und ich glaube ja sowieso, wenn du jeden Tag neben deiner Frau aufwachst, glaubst du jedes Mal, es ist ja wie am ersten Tage, also auch die neue Liebe.
1: Ja, genau. Diese ist die Geheimnisse. Also wir müssen nicht denken, dass wir sind in die Ziele angekommen. Also wir müssen immer denken, dass wir müssen immer neu suchen oder finden. Und dann in diese Richtung, diese Titel wollte diese sagen. Also, ne? Mhm. Logisch, es ist wegen einer anderen Person, aber wir müssen diese Energie, diese positive Energie immer unter uns finden, auch wenn das ist schwierig.
0: Ja, aber du bist ja eigentlich der beste Beleg dafür, dass positives Denken etwas ist, was zum Leben dazugehören sollte, weil allein schon deine Ausstrahlung, wenn du, egal ob man dich jetzt privat sieht oder man sieht dich nur, unter Anführungszeichen gesetzt, nur im Fernsehen, selbst wenn du gegen die Monique bei Immer wieder sonntags verlierst, aber selbst da hast du eine positive Ausstrahlung.
1: Dankeschön. Ja, aber ich denke, also das ist wirklich meine Gedanke. Ich wollte, logisch, wie das Beste kann ich geben, logisch, ne? Aber ich wollte an die Freunde und Fans, was ich fühle von Musik, verstehst du? Also Musik für mich war wirklich so. Also wenn ich war traurig, auch wenn ich war nicht ein Sänger, also wenn ich hatte keine Karriere, also wenn ich war traurig oder enttäuscht oder auch böse, weißt du, das ist normal, na, welcher Tag, das ist nicht alle gleiche und dann du könntest etwas haben oder Probleme oder, also ich habe immer in Musik diese gefunden, die Ruhe. Die Ruhe für deine Seele, für dein Herzen. Und dann In meiner Musik, ich probiere das geben. Ich sage, wir haben so viele Stress, so viele Probleme in dieser Welt, dass wenn die Freunde oder die Fans kommen in meine Konzerte, ich will diese geben. Ich sehe die Augen, die Ausstrahlung von Fans, das sind glücklich, in Ruhe. Für 2 Stunden haben alles draußen von Saal, von Zelt, von gelassen, ne? Und dann wollen nur Musik genießen und dann neue positive Energie geben. Diese ist, was ich fühle, was ich spüre von Musik. Und dann, ich will diese von ganzem Herzen geben, mit meinen Kompositionen, mit den Texten und alles. Also diese ist meine, was ist Nachricht, was ich schicke, also, so ist.
0: Ist das etwas, wonach du immer schon gelebt hast, oder musstest du das im Laufe der Zeit erst lernen? Weil man muss ja sagen, wenn man 20 Jahre jetzt schon so ein tolles Jubiläum feiert und die Fans, sie sind dir treu geblieben, dann hat das ja seinen Grund. Also hast du diese Ausstrahlung, das, was du denkst, wahrscheinlich immer schon gehabt.
1: Ja, wie schon gesagt, viele normalerweise die normalen Menschen denken, das Leben von einem Künstler, es ist ein mega Wahnsinn Leben. Ja, wir haben so viele schöne Momente, keine Thema, aber wir sind Menschen wie alle. Und dann wie alle, wir haben Probleme in unserem Leben, in Familie, in Arbeit, also. Und dann, wann ich bin in Konzert oder ich bin in dieser Situation mit Fans und alles, ich will nur positiv geben. Diese ist, was ich. Und ich denke, die treue Freunde, das sind lange Zeit neben mir, spüren das, sagen das. Und dieses ist meine große, was ist das beste Kompliment, das kann ich bekommen. Wirklich, für mich, das ist ganz wichtig, wenn ich höre, weißt du, in unserer Arbeit, ich habe 1000 Nachrichten bekommen, viele sind auch privat, also Beispiel, die Menschen, das leider waren wirklich schwer krank. Und wusste nicht, wie lange können leben, haben mir gesagt, deine Musik gibt mir die Ruhe, wenn ich bin traurig, wenn ich denke an Zukunft. In welcher Situation, das ist auch Wahnsinn. Ja? Du sagst, oh, ich bin sprachlos, was sag ich jetzt? Verstehst du? Also, das ist schwierig auch für mich. Aber diese ist wirklich Magie von Musik. Und dann ich höre, dass die Menschen mit meiner Musik können lustig sein oder können Kraft bekommen. Wirklich, das ist das beste Kompliment, das eine Golden Blatt oder eine Nummer 1 in Charts sein. Ehrlich mit dir, verstehst du? Also, weil du weißt, oder du hast wieder zurückbekommen, was ich fühle, verstehst du, was ich spüre. Ich sehe es wirklich, was ich habe in meinem Herzen.
0: Apropos Nummer 1, für mich bist du meine italienische Nummer 1 und das seit vielen Jahren, lieber Graziano. Wir hören uns jetzt mal den Titeltrack an aus deinem tollen Album Neue Liebe, neues Glück und danach plaudern wir gleich weiter.

0: Graziano, neue Liebe, neues Glück und wir haben schon so lange nicht mehr gesprochen, mein Freund Graziano und ich. Graziano, ich muss dir jetzt wirklich mal ein Riesenkompliment machen. Es ist mittlerweile 14 Jahre her, da hatten wir unser erstes Gespräch. Ich kann mich noch gut erinnern an dieses Interview. Die deutsche Sprache war damals bei dir gesanglich schon sehr präsent. Wenn du gesprochen hast, hast du nicht alles verstanden und hast dir auch mit deiner Ausdrucksweise noch sehr schwer getan. Dann hatten wir 2015, na gut, dazwischen haben wir uns ja auch gesehen, aber 2015 hatten wir auch nochmal ein schönes, langes Gespräch. Da war es schon um einiges besser. Und jetzt, 14 Jahre später, also bis auf diesen italienischen Akzent, der ja unglaublich charmant ist, muss ich ehrlich sagen, dein Deutsch, danke. Dein Deutsch ist Note 1 setzen.
1: nein, ich habe noch ein bisschen Probleme, aber logisch, nach vielen Jahren, Gott sei Dank, ich war viel unterwegs und dann in dieser Zeit habe ich ein bisschen Deutsche gelernt und dann ich bin zufrieden. Jetzt auch für mich, das ist sehr schön, ne? Wenn ich kann ein bisschen mehr reden oder auch verstanden, wie du hast gesagt, in Anfang war schwierig auch für mich, verstanden, aber jetzt geht gut.
0: Ja, gut.
1: Bin auch zufrieden.
0: Ja, gut. Früher konntest du zu den weiblichen Fans nur sagen, Amore mio, ne? Und heute geht das alles auf Deutsch. Ich liebe euch, so ungefähr.
1: Ja, genau. Ich sage, ich liebe dich jetzt.
0: Und viele lieben auch dein tolles Album. Wir müssen natürlich über das Album auch noch weiter sprechen. Es ist ja ein so schönes Album geworden. Und man muss ehrlich sagen, du hast auf diesem Album wieder alle die Facetten gezeigt, die einen Graziano ausmachen. Aber mir ist auch irgendwie aufgefallen, dass du stilistisch noch ein bisschen, gut, das ist der jugendlichen Ader des Graziano geschuldet, aber dass du noch jugendlicher geworden bist, irgendwie im Stil.
1: Ich denke, weißt du, wir müssen immer wie unsere Laptop, na, wir müssen immer, oder unser Handy, kommen die Momente, wo wir müssen aktualisieren. Ne? Mhm. und dann, ich denke, wir müssen auch verstanden, wo geht die Musik oder was kommt die neu? Ich denke, die Neues ist Neues, ne? wie das Titel, Neues, Liebe, Neues, Glück. Also ich denke, Neues ist Neues. Ich wollte für mein Glück, in meinem Leben, ich bin 36 Jahre unterwegs in Musik. Ne? Mhm. Zusammen 20 in Schlagermusik, aber vor habe ich 15 Jahre Pianobars, Fest, Hochzeit, also als Alleinunterhalter wirklich, habe wirklich viel gemacht und ich habe auch viel gelernt und Gott sei Dank, als Entertainer, ich muss viele verschiedene Musik lernen. Ja? Habe ich alles gesungen, Blues, Swing, Rock, Pop, nur Metal aber nicht gesungen, aber normalerweise sonst in die andere Stilmusik habe ich alles gelernt, latinische Musik, also ich denke, dass dies hat mir Glück, was ist Glück gegeben, ne? Weil für mich, das ist kein Problem, wenn in Musik, wir müssen auch ändern. Du weißt es, ich bin auch Komponist und logisch, meine Kopf in Musik ist offen 360 Grad und dann logisch, meine Musik ist ein bisschen verändert. Aber ich denke, wie sagen verschiedene Freunde und Fans, logisch, du bist ein bisschen mehr modern, weil die Musik ist modern. Und heute, wir müssen ehrlich sein, wir wollen in Radio arbeiten oder bei Media, im Fernsehen und alles, unser Arrangement, unsere Musik muss neu sein. Ne? Mhm. Und dann in dieser Richtung, ich habe logisch alles gemacht, aber ich denke, es ist Graziano mit ein bisschen mehr Sound, mit ein bisschen mehr Rhythmus, aber bleibt immer Graziano, ich denke. Ne? Romantisch und in dieser Richtung.
0: Das ist ja das Spannende bei dir. Du hast deinen Stil ausgefeilt und bist dir trotzdem immer treu geblieben. Oft bei anderen Künstlern hat man das Gefühl, sie müssen sich verbiegen. Einen eigenen Stil haben sie nicht. Sie wollen nur mit der Zeit gehen. Aber du bist nicht mit der Zeit gegangen, sondern du bist mit deinem Herzen, mit deinem musikalischen Herzen weiter gewachsen, habe ich das Gefühl.
1: Ja, genau. Ich denke gleich wie du. Wirklich. Perfekte Analysis, sagen wir in Italien.
0: Ja, ich habe mein Bestes gegeben.
1: Dankeschön.
0: Wenn du jetzt selbst dein neues Album analysierst, wenn wir schon dabei sind, was ist für dich das Besondere an diesem Album? Gibt es einen Song, der für dich ganz einfach ja dein Lieblingssong ist, oder sind es alles deine Kinder?
1: Also, die letzte Worte, das du hast gesagt, ist, was ich sage, immer. Also, jeder Titel ist wie ein Kinder. Ne? Ich habe zwei Tochter, wenn du fragst mir, was das ist das Beste, ich weiß nicht, verstehst du logisch, du liebst alles. Aber wenn ich kann in für diese Album etwas sagen, das normalerweise in die anderen Alben ich habe nie gemacht, ne? In diesem Album, ich habe einen Special-Titel, weil das ist autobiografisch. Ne? Das ist also wirklich, was habe ich normalerweise alle Titel von mir habe ich erlebt und alles. Aber dieser Titel wirklich ist für mich das Beste. War schwierig für mich immer Live-Single, weil es ist wirklich schwierig. Es ist das Titel Ich vermisse dich, weil ich spreche, was ich lebe in diesem Moment mit meinem Vater. Ne? Also, und ich habe diesen Titel geschrieben für alle Menschen, das müssen, was ist, Assistenz geben, Unterstützung geben, ein Familiär mit Alzheimer oder Parkinson. Ne? Also die Krankheit, wo leider die Kopf nehmen. Verstehst du, was ich sage? Also, wo du spürst diese Gefühle, also du hast die Eltern oder ich weiß nicht, also ein Bruder, ein Papa, Mutter oder eine Onkel, eine Tante, das normalerweise für dich war deine Vorbild, weil war deine was ist deine große Hilfe im Leben, wo du könntest mit ihm reden und er könnte immer die richtige Meinung sagen. Deine Sicherheit, verstehst du, im Leben. Aber plötzlich, wenn kommt diese Krankheit, diese Menschen verändert. Und auch wenn diese Menschen lebte, es ist nicht mehr die gleiche, das du hast kennengelernt. Und dann, du vermisst diese Zeit, du vermisst diese Herzen, du vermisst diese Persona, diese Menschen. Und dann in diese Richtung, ich habe diese Titel geschrieben. Ne? Du sprichst mit ihm, Beispiel, ich spreche mit meinem Vater und dann plötzlich er sagt viele Sachen ohne Sinne oder mal wie viele andere Freunde das haben, diese Probleme. Ne? Und du kannst alles sehen, andere Personen, andere Menschen. Aber wenn diese Krankheit kommt in deine Familie und du siehst deine Mama, dein Papa mit dieser Situation, glaubst du mir, mein Freund, es ist wirklich ganz, ganz schwierig.
0: Ich
1: Und
0: weiß,
1: dann,
0: ja.
1: das ist wirklich nicht einfach. Positiv denken. Ja. Und dann in diese Richtung, ich bin ehrlich von dir, nach einem Nachmittag mit meinem Papa, ich war komplett kaputt. Ich war in meinem Studio und dann, wie schon in Anfang gesagt, habe ich ein bisschen Musik gespielt, weil ich wollte nicht zu Hause gehen und zusammen mit meiner Frau und meine Tochter. Das sehe ich sofort, dass ich bin traurig oder ich bin ehrlich, habe ich auch geweint für diese Situation. Aber dann, du bist in deinem Tonstudio, habe ich diese Melodie gespielt mit Klavier. Und dann ein super Kollege und Freund, Robert Benedetti, er ist auch schon vorbei in dieser Situation mit Papa. Er hat einen Megatext geschrieben und dann wir haben diese Titelaufnahme. Aber diese Titel habe ich bei meinem Festival gesungen zweimal und dann zweimal habe ich geweint. Also das ist schwierig, auch jetzt reden. Na? Das ist, es ist eine große Traurigkeit. Wir müssen ehrlich sein.
0: Ja, aber es zeigt mir auch einmal mehr, welch großes Herz du hast. Und da ist ja nicht nur dieses Ich vermisse dich drin verbunden, sondern auch diese Dankbarkeit, dass man aber auch wieder, obwohl der Papa jetzt schon ein gewisses Alter hat, ist krank, aber du kannst ihm etwas von dem zurückgeben, was ihm als Vorbild ausgemacht hat. Und ich glaube, das ist auf der anderen
1: Genau.
0: Seite wieder ein Geschenk des Himmels.
1: Genau, genau
0: Ja.
1: so.
0: Und
1: Genau so.
0: jetzt hören wir uns diesen Titel an. Ich vermisse dich, wir brauchen dich Gott sei Dank nicht vermissen, denn wir plaudern gleich weiter.

0: Der wunderbare Graziano, wunderschöner Titel, ergreifender Titel, Ich vermisse dich. Ja, und Graziano, ich habe dich ja auch schon sehr vermisst. Ich sage ja, vor mittlerweile, man höre und staune, 11 Jahren, das erste Mal ein großes Interview, das wir geführt haben. Und umso schöner ist es, dass wir heute miteinander plaudern. Und wenn du jetzt auf 20 Jahre Graziano zurückblickst, du hast uns ja eigentlich erzählt, dass du ja schon logischerweise länger Musik machst, weil der Mann ist ja eigentlich schon, ja, er ist ja leicht über 30 jetzt schon, der liebe Graziano. War es für dich immer damals eine Suche, bis du dann quasi beim Schlager gelandet bist? Oder liebst du heute auch noch die anderen Musikstilrichtungen, die du damals auch dem Publikum präsentiert hast? Weil dich am Piano, ich kann mir das sehr gut vorstellen, du mit einer Soul-Nummer kann ich mir auch wunderbar vorstellen, weil du bist ja eigentlich der Beweis dafür, dass es, wenn man es ganz genau nimmt, kein Genre gibt wie Schlager, wie Rock, Pop, gut, Rock vielleicht weniger, aber viele andere wunderbar eben Musikrichtungen, sondern dass einfach Musik was Schönes beinhalten muss. Und du schaffst es ja wahrscheinlich und hast es damals auch schon geschafft, dass du ja mit deiner Musik damals schon die Menschen bewegt hast, egal welche Musikrichtung.
1: Ja, also logisch, dass jetzt, ich bin ehrlich von dir, wenn du bist Profi, ich bin viel drinnen in Schlagermusik. Na, ich habe auch weniger Zeit für zu viel andere Musik hören, ja? weil wenn du bist viel unterwegs wie ich in 7, 8 verschiedenen Ländern, du machst viele Konzerte pro Jahre und dann du hast die Tonstudio, deine neue Kompositionen, Arrangement und alles, es ist ein bisschen schwierig. Logisch, dass ich bleibe immer, also als Italiener, ich bin mit italienischer Musik verwechselt. Na? Und dann gehe ich, dass meine Ohren bleiben immer, was kommt die Neue in Italien oder Normalmusik, also Weltmusik, na, von die großen Namen. Ich bin immer, was ist immer verfügbar, also immer, ich höre gerne alles. Logisch, dass jetzt meine große Konzentration ist immer in meine Musik, weil, wie ich schon gesagt habe, bin so viel unterwegs. Aber wegen Konzerte, Beispiel normalerweise in meine Solo-Konzerte, ich singe auch ein paar Covertitel in Italienisch oder in Englisch, wo normalerweise in meinen Schlagerprogrammen, wo ich bin, Beispiel mit anderen Kollegen, habe ich keine Zeit. Na, weil du weißt schon, na, wenn du bist in einem Konzert mit anderen 2, 3 Kollegen, du musst singen normalerweise 3/4 Stunde. Und Gott sei Dank, in 20 Jahren Karriere habe ich komponiert für andere und dann für mich über 200 Titel. Es ist normal, dass viele Fans wollen die bekannten Titel von mir hören und dann ein paar italienische Erfolge und die Zeit ist schon weggegangen. Ne? Aber in meinem Solo-Konzert, wo ich bin auf die Bühne fast 2 Stunden, kann sein, dass ich singe noch in Stil Swing oder andere Stilmusik, Titel wie Beispiel Buonasera Signorina, ne? Das ist ein bekannter Titel, aber habe ich noch nicht aufgenommen, aber vielleicht in Zukunft. Und dann oder You're My Destiny, ne? Von Polanka. Also sind die Titel, wo die Freunde sagen, ah, man kannst du auch diese Stilmusik singen. Oder Titel von Zucchero, na, das ist ein bisschen Blues-Rock. Du, ich habe viele Jahre diese gemacht. Also, nein, das ist normal. Also für mich, das ist spontan. Aber logisch, wie schon gesagt, in einem Schlagerprogramm mit Kollegen, es ist normal, dass ich singe meine Titel und die Erfolge, das sind Bekannte mit meiner Stimme, wie Beispiel Ancient Melody, Mamma Leone, O Sole Mio, Italo Medley, Beispiel von Gloria Tornerò. Aber die Titel, das läuft auch in CD und alles, das Publikum kennt mich ja schon lange. Ne?
0: Du, ich weiß von einigen Hörern, dass die immer noch glauben, Unchained Melody ist im Original von Graziano. Das ist wirklich wahr.
1: Du weißt, dass dieser Titel ist, das ist nicht eine Witze, das ist wirklich wahr.

0: habe ich mein Handy geholt und in Facebook, ich denke, waren 40 Nachrichten und in WhatsApp 60. Habe ich gesagt, was ist los? Aber die Nachricht ist, was die Fans und Freunde haben in Fernsehen bei was ist der Serie Tatort, na?
1: Ja.
0: In die letzten, meine Version von Ancient Melody haben gespielt,
1: Oh,
0: na? Und
1: schade,
0: dann,
1: Mann.
0: dann waren in positive Überraschung, habe ich so viele positive Nachrichten bekommen und diese war eine Freude, na? Also, na? Und dann viele haben gesagt, es ist deine Titel, nein, das ist deine Covertitel in Englisch, aber ich bin stolz, weil ich bin das Erste, da habe ich diese Titel auf Deutsch gesungen. Das ist
1: Ja,
0: wichtig.
1: ja. Und so habe ich dich damals auch musikalisch kennen und schätzen gelernt, nur ich kannte dich damals noch nicht persönlich. Aber weißt du eigentlich, wann das Original geschrieben wurde? In welchem Jahr?
0: Ich denke, oh, ich denke, muss ich schauen,
1: Ich weiß
0: aber
1: es.
0: 68 kann sein,
1: Nein,
0: nein.
1: nein, 68 bist du geboren. Achso, das hätte ich jetzt nicht verraten sollen. Aber nein, der Titel
0: Ja, ich
1: wurde.
0: bin 68 geboren,
1: Ja.
0: aber ich denke, in dieser Zeit
1: Nee,
0: ist erscheint, oder?
1: nee, der
0: Nein,
1: Titel wurde bereits im Jahr 1955 damals geschrieben von Alex North.
0: nein. Mein
1: Ja,
0: Gott,
1: und Hi,
0: mein Gott.
1: Zerret. Und die bekannteste Version natürlich von den Righteous Brothers, die ist dann im Jahr 1965 entstanden. Haben wir wieder was
0: Ah,
1: dazugelernt?
0: 65. Na, ich habe gedacht von die Brothers. Na, na, na, na, na, na, na, die Original war vorher noch. Ja, ja,
1: Ja.
0: ja, ja.
1: Ja, da hat es ja
0: 65.
1: unzählige Versionen gegeben damals auch. Aber ich muss schon
0: Bitte.
1: sagen, als ich damals meine Frau kennengelernt habe, habe ich damals noch in einem anderen kleinen, feinen Studio Musik gemacht und ich habe damals alles noch von CD abgespielt. Und immer wenn Graziano gewünscht wurde, ist sie sofort immer zum entsprechenden Schrank gerannt. Die hat genau gewusst, wo du bist. Ja, die weiß das heute noch übrigens. Heute muss sie ein bisschen höher raufklettern, weil G ist bei mir ganz weit oben, weil das liegt daran, weil du in meiner Hitparadenliste auch ganz weit oben bist.
0: Dankeschön, mein Freund. Freue mich sehr.
1: Ja, und jetzt machen wir wieder Musik. Jetzt kommen zwei Songs gleich in Folge, würde ich mal sagen. Zum einen lassen wir dich gemeinsam mit Sunrise singen. Ich glaube, Sunrise und du, ja, ich glaube, das ist schon ein bisschen eine Freundschaft auch, oder?
0: Ja, absolut. Also die Sunrise sind zwei gute Freunde. Und dann, ich bin ehrlich, ich habe große Respekt auch für, was machen die Sunrise. Na, haben viele Gewitten gemacht, viele gelernt und alles und heute wirklich. Und dann, ich bin stolz, weil diese Titel Una Notte Italiana, das du hast gesagt, die Duett mit Sunrise, wir haben Arno und ich komponiert und
1: Ah.
0: Text geschrieben. Ja, wir haben zusammen gemacht. Es ist wirklich unsere Kinder, sagen wir.
1: Na
0: Na,
1: bitte.
0: also es sind Titel, das haben wir bekommen. Kein Thema, wenn kommen die so Titel, wir nehmen das. Aber diese, wir waren zusammen in verschiedenen Konzerten und irgendwann war spontan für uns, haben gesagt mit Flo und Arno, Graziano, machen wir einen Titel zusammen? Ja, machen wir. Und dann zusammen, wir haben eine Idee gehabt wegen Titel. Und dann ich habe vorher eine Demo gemacht, habe ich die Refrain gemacht, er hat die Strophe gemacht, dann wir haben zusammen die Bridge gemacht. Also es ist unsere Projekte in unter 360%, also nicht 1000%. Also wir.
1: Minimum, genau. Und als zweites hören wir
0: Genau.
1: dann gleich einen Titel, quasi vielleicht auch ein Ritterschlag für oder an ABBA, dass du ABBA quasi gecovert hast, The Winner Takes It All.
0: Ja. Ja, war mein Wunsch, weil diese Titel auf Italienisch singen, weil es ist ein Titel logisch in Englisch, es ist immer das beste Version. In Italienisch ist ein bisschen verändert das Titel, logisch, das ist nicht komplett gleich. Aber ich wollte diese Titel singen, weil es ist ein Titel, das gefällt mir schon lange, habe ich auch in Englisch, wenn ich war im Pianobar, diese Titel gesungen. Aber ich finde für mein Publikum, für meine Freunde, diese Version in Italienisch, habe ich eine gute Resonanz auch im Konzert. Also wenn ich singe das. Also, ja.
1: Ja, und ich finde einer der
0: Das ist schön.
1: schönsten Titel auch von ABBA.

0: Ja, bei dir heißt der Titel aber nicht The Winner Takes It All. Wie heißt er bei dir?
1: Allora prendi
0: Stimmt. Ja, siehst du, so muss der Moderator nicht Italienisch sprechen und du hast mir geholfen und hast es gar nicht gewusst. So, jetzt gibt's aber Graziano gemeinsam mit Sunrise.

0: Graziano, der Mann, der bei mir heute weiter im Talk ist, und ich freue mich riesig drüber. Graziano, wir haben schon gesagt, 20 Jahre als Graziano jetzt im Schlagerbusiness dabei. Was sind für dich ganz persönlich deine absoluten Highlights in diesen 20 Jahren gewesen? Ich meine, ich könnte natürlich jetzt viel aufzählen, aber das möchte ich ja eigentlich dich machen lassen, weil du bist ja wirklich in diesen 20 Jahren, und ich sag's wirklich, man muss es wirklich so sagen, du bist immer weiter gewachsen. Und wenn man dich wirklich auf der Bühne erlebt, bitte, wenn ihr einmal, Freunde da draußen, den Graziano auf der Bühne erleben möchtet, ja, geht ganz einfach hin, lasst euch mal ein Ticket schenken. Der Mann, wenn der singt, der ist, ja, der, er hat mich auch damals gefesselt, er hat meine Angie gefesselt. Ja, du fesselst eigentlich alle. Ja, es ist so. Also, was waren für dich deine absoluten Highlights?
1: Mein Freund, das ist schwierig. Weißt du, 20 Jahre in 3 Sekunden jetzt.
0: Okay, 3 Minuten.
1: Also, nein, das ist zu viel Spaß. Das sind 3 Minuten. Also, ich habe, ehrlich von dir, ich habe 3 Momente, wo für mich bleiben eine Hochpunkte in meiner Karriere oder die große Erinnerung, das bleibt für immer in meinem Herzen. Logisch, ich habe viele Konzerte, viele Freunde, ich wollte niemand, dass wir böse. Aber 3 Momente, der Nummer 1 war in 2009, wann ich habe mein Lieblingstitel Einstein-Melody in eine große Eurovision-Sendung gesungen, bei Wendy Musik spielte. Diese ist die große Erinnerung. Nummer 2, es ist, wann ich habe, ich war auf die Bühne mit dem Titel Viva la Vita in eine große Fernsehshow mit beiden Tochter, und dann wir haben zusammen diese Hymne auf das Leben gesungen, im Fernsehen. Und dann meine dritte ist, was ich erlebt habe in April, bei meiner 20 Jahre Karriere. So viele Freunde, haben so viele Kilometer gemacht, 3 Tage, viele Geschenke. Wir haben zusammen gelacht, geweint, also. Und dann ehrlich von dir, wenn ich bin gestartet in diese Weltmusik als Italiener mit weniger Deutsch wie ich, war schon positiv denken, dass du bleibst 3, 4, 5 Jahre und dann tschüss. Und auf Wiedersehen und arrivederci. Und nach 20 Jahren mit ein Golden Blatt als Künstler, 4 Golden Blatt als Komponist, viele Konzerte in 12, 13 verschiedenen Ländern und so viele Freunde, das kommen für dich bei deinem Festival. Ich sage, was willst du mehr? Ne? Hm. Und dann ehrlich, es sind 3 Momente, das bleiben für immer in meinem Leben, also ja, in meinem Herz.
0: Ja, und es sind auch 3 Frauen, die dein Leben prägen, so kann man es auch sagen, nämlich deine Patrizia und deine 2 Töchter, die du auch schon erwähnt hast. Absolut. Die dir mit Sicherheit auch viel Kraft geben, weil die Patrizia ist mit Sicherheit eine Frau, die dich über alles liebt, weil sonst würde sie nicht all das tolerieren, dass du nie zu Hause bist. Oder ist es vielleicht vielleicht seid ihr deshalb so, schon so lange und glücklich verheiratet, weil ihr euch so selten seht.
1: Na, du, Patrizia, wir sind dieses Jahr 35 Jahre.
0: Wahnsinn! Wahnsinn!
1: Wir waren wirklich junger. Und dann, weißt du, logisch, Patrizia, ich bin ehrlich, in Anfang für sie war nicht so einfach, ne? Weil die große Mirakel, das ist das. Ne? Also, wann wir sind gestartet in unser Leben zusammen, ich war ein Vertreter und ja, okay, Musik als Alleinunterhalter ein bisschen. Und dann, logisch, wir haben zusammen viel gemacht, ich habe immer mehr Musik gemacht, immer Arbeit, eine normale Arbeit und dann Musik, sie hat auch immer arbeiten, dann wir haben unsere Wohnung gekauft, dann kommen die Kinder und dann plötzlich, dein Mann wird ein Sänger, viel unterwegs, Fernsehen, Show, ich denke für eine Frau, das ist auch nicht so alt. einfach und leicht. Ne? Und dann in Anfang logisch für sich war nicht einfach. Sie war logisch ein bisschen besorgt und alles. Aber dann logisch, die Zeit ist vorbei. Dann hat gesehen, dass Graziano, ich denke, das ist immer die gleiche geblieben. Also die Karriere oder die Profimusik hat mir nicht zu viel verändert und dann logisch, wir sind weitergegangen. Heute in dieser Zeit, sie ist auch Tanzlehrerin geworden, weil sie hat auch eine große Leidenschaft, das ist Tanzen. Sie ist Tanzlehrerin von Tanzgruppe, das funktioniert sehr momentan auch hier in Italien, aber jetzt kommt auch in Deutschland, weißt du, für jeden Titel diese Frau oder Mann tanzen alleine, na, mit Choreografie und alles. Und sie ist Lehrerin geworden. Und jetzt machen wir auch etwas zusammen. Welche Event machen wir auch in Italien zusammen? Ja, das ist schön. Das ist schön. Und dann, logisch, ist immer in meiner Seite geblieben. Ja, das ist ganz wichtig. Und dann heute nach 35 Jahren, ich sage, das ist eine kleine Mirakel. Das ist nicht so einfach. Ich weiß, du weißt schon, also wir müssen ehrlich sein, viele Kollegen, wen haben diese Leben gewählt oder hatten große Probleme in Familie wegen Frau oder wegen Mann. Aber ich in dieser Richtung, ich habe das Glück, also ehrlich. Und dann in dieser Richtung, ich bin sehr zufrieden.
0: Ja, man muss wirklich sagen, Eifersucht ist ja sehr oft dann ein großes Thema, auch in dieser Branche natürlich. Und die Versuchung könnte ja manchmal auch groß sein, besonders dann, wenn man ja so ein Seelenstreichler ist wie du, aber du bist immer stark geblieben und ja, man merkt ganz einfach, mit welcher Liebe und auch mit welchem Respekt du heute noch über deine Frau sprichst, nach 35 Jahren. Also was will man mehr? Aber sag mal, was ist mit den Töchtern? Machen die jetzt überhaupt keine Musik mehr?
1: Na, die große Tochter hat immer gesagt, Papa, gefällt mir die Musik. Sie hat auch eine gute Stimme, aber sie hat kein Interesse für diese Leben. Also, na, sie hat komplett andere Leidenschaft. Die hat auch die Klassik-Tanz vorher gemacht. Jetzt ist verrückt von Pole Dance, na? Also sie macht das auch in meinem Festival. Wir haben zusammen einen Titel von mir gesungen und sie hat gespielt, na, und das Publikum war begeistert, ehrlich. Und sie hat diese Leidenschaft. Beatrice, die Kleine, na, die Kleine, sie wollte weiter mit Musik gehen. Wie alle Junge wollen probiere selber etwas machen. Jetzt sie geht sie war ein Jahr in Amerika, in Nashville, in Tennessee und dann sie war dort für Englisch lernen und sie hat auch ein bisschen Country-Musik gesungen mit die Gruppe, Lokalgruppe. Na? Also sie hat etwas gemacht. Momentan sie ist im Roten Meer als Entertainer. Sie macht Konzerte in verschiedenen Resorts. Also sie wollte weitergehen. Momentan nicht in Schlager, aber sie war Beispiel auch bei meinem 20 Jahre Jubiläum und wir haben zusammen unsere Titel gesungen. Du weißt, dass ich habe mit sie Fand das Licht gesungen, Ein schöner Tag mit dir, Viva la Vida, Halleluja machen wir auch zusammen. Also wir haben unsere Titel gesungen und für die Fans und Freude war eine große Freude, auch für mich logisch. Und es ist immer eine Freude, wenn wir sind zusammen, wir singen zusammen. Aber momentan, sie wollte anders probieren. Das ist auch richtig. Na? Also, na? Sie wollte Musical studieren und alles. Also, es ist in andere Branche, aber sie macht Musik.
0: Also man merkt eindrucksvoll, auch deine Töchter sind erwachsen geworden und du hast ein Cowgirl, ein italienisches Zuhause. Ist auch nicht schlecht. Und vielleicht gibt es mal einen italienischen Country-Song, denn ehrlich gesagt habe ich noch nie einen italienischen Country-Song gehört.
1: Ja, eventuell, diese wäre eine Idee. Mit Beatrice können wir in Zukunft etwas in diese Richtung lenken. Also vielleicht kann sein.
0: Ja. Graziano, es gibt ja bei Radio FFR so eine Art Radiofamilie, heißt ja Family and Friends. Da darf natürlich jeder Künstler eintreten in diese Radiofamilie, aber zuvor muss man natürlich einen kleinen Test bestehen. Möchtest du diesen Test machen mit mir?
1: Absolut.
0: Okay, weil ich plaudere immer gerne, immer du. Das ist der nächste Titel von Graziano, den wir jetzt zu hören bekommen. Und dann gibt es ihn, den berühmt-berüchtigten Fragebogen für Graziano.

0: Graziano, heute bei uns im Schlager-Rendezvous, ja, und der Titel, den wir gehört haben, Immer du, und jetzt ist es soweit. Wir wollen natürlich auch einen wunderbaren Entertainer aus Südtirol bei uns in der Family haben, nämlich den lieben Graziano, und dazu gibt es ihn natürlich, den berühmt-berüchtigten Fragebogen, und der Graziano ist der Erste, weil er so relaxed immer ist, der nicht nervös ist, wenn er so einen Fragebogen bekommt. Hast du schon öfter Fragebögen bekommen in Interviews?
1: Ja, also wir müssen schauen, was meinst du für Fragen?
0: Nein, wir werden es gleich erleben. Wie warst du in der Schule? Warst du in der Schule ein guter Schüler? In Musik wahrscheinlich immer eine Eins und sonst?
1: Nein, war nicht ein guter Schüler. Ich war immer, also wie mein Charakter. Also ich habe immer mit meinem Kopf Gedanken, und dann die Schule für mich hat zu viel, was ist, in Italienisch sagen, eine alte Kriterium, verstehst du, also, okay. Ja, von Konzept, was ist gut oder was ist schlecht. Ich war gegen in die Schule vor, was denken viele heute, verstehst du? Mhm. Ich bin leider nicht mehr so jung, und dann, wir müssen 40 Jahre wieder zurückgehen. Ja?
0: Das stimmt.
1: Und dann in diese Zeit, die war relativ nicht einfach, also sagen wir es so.
0: Ich sagte mal was, ich war damals in meiner Deutschlehrerin verliebt, ich habe damals von meiner Deutschlehrerin sogar geträumt, und jetzt in meinem biblischen Alter brauche ich die Deutschlehrerin auch nicht mehr, die wäre mir jetzt schon so alt.
1: So. Mega, ja.
0: Also legen wir los mit dem Fragebogen. Erste Frage: Was bedeutet für dich Heimat? Gerade ein Künstler, der immer so viel unterwegs ist und oft wahrscheinlich auch ab und zu auch Heimweh hat.
1: Du, Heimat ist zu Hause, ne? Mhm. Also logisch, also kannst du gehen, wo du willst, aber irgendwo kommt der Moment, wo du hast Sehnsucht und zu Hause gehen. Die große Sehnsucht, das habe ich probiert. Wir waren in Tournee, und Gott sei Dank war eine Mega-Tournee vor 2 Jahren mit Michael Hirte, Dila Dina. Na, wir waren viel unterwegs, und Claudia Junge, eine Mega, wirklich super. Aber wir waren fast einen Monat unterwegs.
0: Na? Oh.
1: Und dann, ehrlich, wenn ich habe Brenner gelesen, ich habe fast geweint. Also endlich zu Hause, meine Frau drücken, meine Kinder, meine Freunde. Also Heimat ist zu Hause.
0: Ja.
1: Ich sage, jeder kann überall gehen. Schöne Orte, super Location, super Hotel, aber zu Hause ist zu Hause.
0: Ja, und bei uns, bei Radio FFR, kriegst du jetzt auch dein Zuhause mit, wenn du alle Fragen richtig beantwortest, dann hast du noch ein Zuhause. Was bedeutet für dich Musik?
1: Du, Musik ist das große Geschenk, das ich hatte im Leben. Also Musik hat mir alles gegeben.
0: Ja, und gibt es nach wie vor. Also Gott sei Dank gibt es nach wie vor alles.
1: Also ehrlich von dir, ohne Musik war meine große Unterstützung in meiner Pubertät, in meiner Kinderzeit, in die schwierigen Momente. Und Herrgott hat entschieden, dass diese könnte auch meine Arbeit geworden, verstehst du? Dies ist die große Geschenk. Viele sagen, oh mein Gott, viele Karriere. Ja, welche Mal wir sind müde, wir müssen ehrlich sein, wir sind Menschen, und dann welche Mal wie unser Leben, wir haben nicht so viel Lust für unterwegs sein oder immer zu tun haben. Aber dann, wenn die Augen sind zu und du denkst, du sagst, Graziano, was willst du mehr? Du magst in dein Leben, was war dein Traum? Verstehst du? Dies ist die Wahrheit. Und dann diese ist die Musik. Also Musik heute, für mich Musik, wenn ich sage, Luft, ohne Luft können nicht leben. Also das ist 100% Nummer zwei in dieser Platz steht die Musik in meinem Leben.
0: Ja, genau. Platz 1 ist mit Sicherheit die Familie. Und ich kann mal
1: Aber
0: gut.
1: Luft, ja. Ohne Luft, ohne Luft können nicht leben. Aber dann Nummer zwei, es ist die Musik.
0: Ja.
1: Ohne Musik für mich kannst du nicht leben.
0: Und ich kann mir gut vorstellen, wenn du in der Nacht mal oder wenn deine Frau in der Nacht aufwacht, du liegst neben ihr und singst La Donna im Mobile aus Rigoletto, dann weiß deine Frau, ja, es geht ihm gut. So ungefähr.
1: Genau, la donna immobile. Genau, so. Ja.
0: Was ist eigentlich deine größte Stärke?
1: Meine große Stärke, dass ich bin, ich weiß nicht. Weißt du, vielleicht, das ist auch ein Fehler im Leben. Aber ich habe meine Prinzipien, ich habe meine Kopf und ich sage immer, wir müssen immer gerade gehen. Wenn du gehst immer gerade, immer weiter, auch wenn kommen die nicht die guten Momente oder wenn du bist enttäuscht, auch in Arbeit, aber ja auch in unserer Arbeit, wir bekommen viele nicht positive Nachrichten oder Beispiel, du warst in eine große Sendung und plötzlich in den letzten Moment, du bist nicht mehr drinnen. Oder du warst in eine Tournee, dann plötzlich, du bist nicht mehr drinnen. Verstehst du, was ich sage? Na, sind verschiedene, aber sind viele Situationen im Leben, im Privat auch, na, nicht nur in Arbeit, im Privat, das kannst du die Zweifel haben, na, wegen dir, wegen deinem Talent, wegen deiner Qualität. Aber ich denke, dass du musst immer gerade gehen. Immer gerade gehen, weil wenn du gehst immer gerade, für dich und für die anderen Menschen, diese ist die Stärke. Diese ist die Stärke. Weil alle sehen, dass du gehst weiter und du willst immer weitergehen, weil du hast da ein Ziel und dieses Ziel ist weiter und du musst weitergehen. Und
0: Genau.
1: diese ist, ich denke, was habe ich immer gemacht im Leben?
0: Ja, und wenn es mal ein paar Stolpersteine gibt, dann sind die nur dazu gedacht, dass du noch stärker wirst, weil aus all den negativen Dingen kannst du dann wieder profitieren. Das war der kleine Umweg und irgendwann kommst du wieder auf die Straße zurück.
1: Absolut, aber ich denke, auch die Straße ohne Stein oder ohne Probleme macht dich nicht mehr stark, verstehst du? Also brauchst du auch das. Aber logisch, wann kommen diese Probleme? Es ist Natur für uns sagen, warum? Aber ich denke, das ist nur Probe, dass du kannst mehr stark sein. Also ich denke so. Und dann die große Stärke, ehrlich, für mich und für alles, was ich sage auch an die Junge. Ich habe mit einer Junge Musikanten gesprochen, dass er hat, weißt du, wie alle Junge, er träumt, er wollte das, er wollte das, er wollte das. Und dann er hat mir gefragt, diese war in meinem Studio vor einer Woche. Na? Und dann, ich habe in die Augen von dieser Junge Graziano vor 40 Jahren gesehen. Na? Und dann er spricht, ich will das, ich will das, ich will das. Und dann er hat, was sagst du? Ich sage, ich kann an dich nicht sagen, was ich sage. Eine Sache kann an dich sagen. Wenn du glaubst das, du musst immer weitergehen. Und interessiert an dir niemand, was die anderen sagen. Weil habe ich diesen Satz gesagt, er hat geweint, weil logisch, das ist nicht da, er ist jung, er muss nur Erfahrungen leben. Aber dann er hat mir umarmen, hat mir gesagt, Dankeschön, Graziano, deine Worte haben mir wirklich Kraft gegeben. Ne? Weil ich sage, das ist die einzige. Wenn du hast deine Probleme, Entschuldigung, wenn ich sage, weil du weißt, ich bin ehrlich. In 20 Jahre Karriere, ich habe viele Kollegen starten und dann, wenn es in ein bisschen Probleme gekommen, sofort pumpf, weggegangen. Verstehst du? Ich verstehe, das ist nicht einfach. Wegen Charakter, wegen alles. Aber viele sind weggegangen, weil in welcher Situation, das ist mehr einfach lassen und nicht weitergehen. Und dann, wenn du gehst weiter, ich denke, das ist die einzige Möglichkeit für die richtige neue Emotionen. In Italien sagen, wenn ein Tor geschlossen ist, andere 10 können offen sein. Verstehst du, oder?
0: Ja.
1: Und dann, das ist meine Motto.
0: Ja, weißt du, es gibt auch immer wieder Künstler, die konnten diesen Weg gar nicht weitergehen, weil der Jakobsweg quasi zu lang war für diese Künstler. Und dann sind sie
1: Ja,
0: einfach wieder
1: genau.
0: weggegangen, ja. Was ist eigentlich deine größte Schwäche? Hast du überhaupt eine Schwäche oder bist du der Godfather auf Romantik, den wir heilig sprechen dürfen?
1: Entschuldigung, diese habe ich nicht verstanden. Was ist
0: Deine
1: Schwäche?
0: größte Schwäche, hast du eine?
1: Was ist Schwäche? Wer weiß nicht,
0: Naja,
1: was ist.
0: das
1: Moment.
0: Gegenteil von Stärke ist Schwäche. Also wenn du zum Beispiel zu viel Schokolade isst, ist es Schwäche. Wenn du vielleicht ungeduldig bist, ist es Schwäche, zum Beispiel.
1: Ah, ja, also, welche Mal ich habe nicht so viel Geduld. Dies ist mein Problem.
0: Ja, gut. Herzlich willkommen im Club, das sind Künstler.
1: Und dann meine Frau sagt mir, wer alt ich werde, immer mehr weniger habe ich. Diese ist nicht gut, aber so ist
0: Ah
1: es.
0: ja.
1: Wir müssen ehrlich sein.
0: Ja. So, und jetzt stellen wir uns mal vor, meine Angie und ich, wir kommen zu dir nach Hause und du stehst gerade in der Küche. Ich weiß gar nicht, ob du kochen kannst, wir probieren es jetzt einfach. Und du kochst gerade dein absolutes Lieblingsessen. Wir müssen jetzt natürlich mitessen, weil das ist ja höflich. Also, was würden wir bei dir zu essen bekommen? Dein absolutes Lieblingsessen?
1: Du, dies ist einfach. Du weißt schon, ne? Vor ein Jahr bei immer wieder Sonntag habe ich gekocht eine mega Gericht von meiner Oma. Leider diese Oma, meine Oma ist gestorben, aber sie hat eine mega Gericht. Die ganze Redaktion hat diese Teller gegessen. Also diese ist Nudeln mit Bohnen.
0: Stimmt, ich hab's gesehen, ja. Ja, gut, ich bin
1: Und
0: zwar.
1: das ist mega. Kannst du mir glauben, das ist lecker. Das ist nicht nur Rezept, das ist nicht nur Nudeln mit Bohnen, sind was ist Prosciutto di Parma drinnen oder Speck, sind verschiedene Spezien, also sind wirklich all zusammen ist lecker. Kannst du mir glauben?
0: Ja, und der Stefan Ross hat auch aufgegessen, oder nicht?
1: Oh mein Gott, hat gegessen in die Probe. Generell Probe, also nicht du, nicht nur ihm, alle haben gegessen, ehrlich,
0: Ja,
1: weil viele haben gegessen, das ist egal. Nein, nein, absolut.
0: gut, ich hole mal das Rezept von dir. Stellen wir uns mal vor, du möchtest unbedingt deine eigene Autobiografie veröffentlichen. Wie müsste sie heißen? Wie würde das Buch des Graziano lauten?
1: Oh, dies ist schwierig. Weißt du, ich habe keine Antwort hier.
0: Ja, vielleicht der Mann mit viel Amore.
1: Ja, aber das ist nicht nur Amore. Also ich denke, die Amore ist da, ist was brauchen wir. Aber das Beste, das ich wünsche, ehrlich, für mich und für alle, das ist die Ruhe hinter dir, verstehst du? Diese ist das Beste, das können die richtigen Emotionen, wo du sagst, ach, jetzt gut, verstehst du? Amore brauchen wir, weil logisch ohne Amore funktioniert nichts, ne? Aber wir bekommen Amore von unseren Partnern, von unseren Kindern, von unseren Eltern, also wir geben auch Amore. Aber was diese Biografie, das was ich wollte sein oder was ich wünsche für alle, es ist Ruhe in unserer Seele.
0: Ja.
1: Diese ist wirklich das können wir haben.
0: Es ist ein schöner Titel. Ich hätte wahrscheinlich gesagt, La mia vita e la musica. Das wäre zum Beispiel auch ein schöner Titel.
1: Auch La mia vita e la musica.
0: Ah.
1: Oder La pace che dà la musica. Die Ruhe, das gibt die Musik.
0: Ah
1: Diese
0: ja.
1: ist da auch
0: So,
1: wirklich.
0: gut. Dann gibt es zwei Bände. Zwei Bücher musst du schreiben. Es hilft alles nichts.
1: Ja,
0: So.
1: eventuell wenn wir zusammen zwei Buch, so machen wir keine Fehler.
0: Genau. So, vorletzte Frage zum Fragebogen. Was bedeutet für dich Glaube?
1: Uff, Thema ein bisschen komplizierter. Also ich bin ein Mann, dass ich hatte in Anfang viele Glaube. Also die Glaube, ich sage, das ist hinter uns. Ich glaube, das ist hinter uns. Und wir müssen Respekt haben für alle Menschen, das haben mehr Glauben oder weniger Glauben oder keine Glaube. Ich denke, dass jeder hat ein Herz, jeder hat einen Kopf, jeder hat was ist eine Mission hinter uns, verstehst du? Da steht er. Und dann, ich bin ehrlich, ich war ein Mann mit viel Glaube, aber heute, ich wollte diese Diskurs ist kompliziert, ehrlich von dir. Heute, ich bin ein Mann nicht mit großer Glaube, ehrlich von dir.
0: Okay,
1: Also,
0: okay. Gut.
1: ich bin ein bisschen deutsch, also all zusammen, verstehst du? Na, von vielleicht in dieser Welt, wir verkaufen die Glaube wegen Religion und alles, verstehst du? Und dann in diese Richtung, ich denke, die Glaube steht hinter uns. Und dann viele Leute haben eine große Feeling mit Herrgott zusammen, verstehst du? Und viele haben, wenn diese ist privat, ich sage jeder, wir müssen respektieren alles, also ich sage so.
0: Okay. Gut, und letzte Frage zum Fragebogen. Was bedeutet für dich Freundschaft?
1: Freundschaft ist wichtig. Was habe ich gelernt in dieser Zeit, wenn du wirst alter, auch für uns in unserer Arbeit, dass wir sind viel unterwegs, habe ich gelernt, dass wir müssen auch etwas machen für unsere Freunde, na? Bei welchem Mal wir haben viel zu tun wegen Arbeit, jeder haben viel Stress für Privatprobleme oder viele Arbeit und alles. Aber Freundschaft, es ist wie eine Blumen. Wenn du bist das beste Blumen zu Hause, du bist auch etwas geben an diese Blumen. Ne? Kannst du nicht nur sagen, oh schön, oh schön. Du musst die Wasser geben, du musst ein bisschen arbeiten, na? Wegen Bäume, wieder. Also dann du hast alles. Alles ist schön, alles ist mega. Und dies ist auch die Freundschaft. Wir müssen auch die Zeit nehmen für unsere Freunde. Vielleicht reduzieren auch Beispiel ein Konzert mehr oder eine, aber die Zeit nehmen für deine Freundschaft.
0: Genau, und dann entstehen Freundschaften, da kann man sagen, Freunde für die Ewigkeit. Also ich kann dir zum einen schon sagen, du bist aufgenommen in der Radiofamilie, du hast alle Fragen beantwortet und jetzt gibt es in Graziano gemeinsam mit dem Andi Thomas Freunde für die Ewigkeit und danach plaudern wir noch ein letztes Mal und da machen wir auch noch ein bisschen Werbung für dich.

0: Graziano, gemeinsam mit dem Andi Thomas, Freunde für die Ewigkeit. Ja, wie ist denn dieses Duett entstanden, lieber Graziano?
1: Ja, es ist ganz einfach. Also Andreas, ich sage Andreas, Andi ist der Künstlername. Ne?
0: Ja,
1: also na, Andi oder Andi ist wirklich für die Freunde. Andreas Thomas ist eine super Veranstalter. Er macht die große Events, Beispiele Schlagersee-Reise mit über 2000 Leute, Reisen in Türkei. Also er macht viele Musikreisen, ne? Und auch große Events mit andere auch Veranstalter und dann keine Thema. Und er ist auch mein Manager, ne? Und ich war lange Zeit ohne Manager, also mit Team habe ich gemacht, weil vorher waren wir sind Freunde geworden, ne? Freunde. Ja. Und dann, wir haben eine mega Feeling, wir denken immer gleich, also wirklich, wir sind, und dann, wir sind große Freunde geworden. Und dann, er als Veranstalter, er hat mir gesagt, Graziano, ich möchte einen Titel haben, weil du weißt, das ist meine große Leidenschaft, singen, aber ich bin kein Sänger, aber logisch, ich will etwas singen und ich will einen Titel, das ist meine Abschiedstitel in meine Reise an meine Gäste, ne? an meine Freunde. Ne? Und dann, ich habe diesen Titel komponiert. Ne? Und Robert Benedetti hat den Text gemacht und er hat diesen Titel in die letzte große Schlagersee-Reise gesungen. Ne? Nach diesem Titel, es ist Wahnsinn, wirklich Wahnsinn, weil ich wollte einen Titel, das ist der letzte Titel von diesem Album für die 20 Jahre Karriere. Und ich wollte einen Titel komponieren und alles. Und dann plötzlich habe ich gesagt, du mal, diesen Titel habe ich schon. Es ist Freunde für die Ewigkeit. Okay, ich habe für Andreas geschrieben, aber ich frage an ihm, wenn das ist möglich, wenn wir können diese Titel zusammen singen, weil wir sind wirklich Freunde, wir teilen wirklich die schönen Momente in Musik und es ist perfekt auch wie Abschiedstitel auch für meine CD. Und er hat sofort Ja gesagt und dann wir haben diese Duett gemacht und für meine Fans und für meine Freunde. Es ist eine Freude, wenn wir hören diese Titel, weil das ist ein perfekter Abschiedstitel, weil das ist ein positiver Abschied, ne? Dass wir sehen unbedingt in die nächste Konzerte, in die nächste Reise und wir gehen weiter für unsere Leidenschaft, das ist die Musik.
0: Ja, und dieser Titel befindet sich auf einem tollen Album. Dieses Album heißt Neue Liebe, Neues Glück. Und lieber Graziano, jetzt können wir natürlich noch ein bisschen Werbung machen, zum Beispiel, warum sich die Leute das Album nach Hause holen sollen, wo man das Album käuflich erwerben kann. Du kannst gerne auch über deine Internetpräsenz plaudern, über Fanclub kannst du plaudern. Du kannst gerne liebe Menschen grüßen, aber stopp, bevor du loslegst, darf ich noch ein paar Worte verlieren. Denn, liebe Freunde da draußen, wir haben heute im Rahmen eines wirklich kurzweiligen Gespräches einen Mann wieder kennengelernt, wenn ihr den Graziano noch nicht gekannt habt, würde mich zwar wundern, aber es soll es vielleicht geben, der ganz einfach nicht nur ein toller Musiker ist. Graziano ist ein Mann mit unglaublich großem Herzen, mit ganz viel Feingefühl und er weiß auch ganz genau, wie er seine Fans, besonders die weiblichen Fans, in seinem Band sieht. Herzliche Gratulation dazu. Und wenn jetzt Graziano sein neues Album Neue Liebe, Neues Glück auf den Markt gebracht hat, hat er nicht irgendein Album auf den Markt gebracht. Es ist ein Album mit unheimlich viel Feinschliff. Graziano hat sich quasi wieder ein bisschen neu erfunden. Es ist ein Album, wo jeder einzelne Song für sich steht. Ein Album, das wieder auf hervorragende Art und Weise nicht nur produziert wurde, die Produktionsart ist ja das eine, aber wie gesungen wird, das andere. Und wenn ein Künstler mit so viel Herz, mit so viel Seele agiert, wie unser Graziano, Ja, was will man mehr? So ein Album muss man sich unbedingt nach Hause holen. Sei es jetzt als Download, weil man keinen CD-Player mehr hat. Noch besser, ich habe noch Gott sei Dank viele CD-Player, natürlich als CD. Ja, und ich kann nur wirklich jeder Mann empfehlen, jeder Frau empfehlen. Freunde, bitte holt euch unbedingt das Album nach Hause. Zeigt dem Graziano dadurch eure Wertschätzung, neue Liebe, neues Glück. Ein Album, das ganz einfach begeistert. So, und jetzt bist du dran, mein Freund.
1: Hast du alles perfekt gesagt. Was kann ich mehr sagen? Na, also wirklich, besser wie du kann ich sagen. Also, mein lieber Fred, danke schön. Also, was kann ich sagen? Du weißt, also, dieses Album, es ist schön, weil ich bin stolz nur für eine Sache, weil die neue Titel, ich bin immer in Komposition. Ne? Mhm. Also habe ich alles fast selber komponiert und logisch habe ich die gute Testrichter, also Autor dabei. Und wie du hast gesagt, sind verschiedene Emotionen auch in diesem Album. Ja. Ne? Viele haben mir gesagt, mit diesem Album können wir lachen, lustig sein und auch weinen. Verstehst du? Weil sind auch die Titel ein bisschen, das berühren unsere Herzen. Ne? Also steht da alles drinnen. Und dann meine große Angst als Komponist, ich will nicht langweilig sein. Für diese, ich probiere auch verschiedene Stilmusik, weil sonst meine Angst ist immer, das ist alles gleich und diese gefällt mir nicht. Also, wie ich in meinem Leben, ich denke, dass ich bin nicht langweilig. Ich will auch, dass meine Musik, das ist nicht langweilig.
0: Du, Graziano, mit diesem Album kann man nicht nur lachen, nicht nur weinen, man kann diesen Lied auch tanzen, man kann sogar schmusen und man kann das sogar dazu beitragen, dass es 9 Monate später ja ein paar Babys gibt.
1: Ja, genau, ich denke, du hast noch mehr gesagt, also noch mehr besser gesagt. Also so ist es, so ist es.
0: Ja.
1: Bitte Freunde, wo ihr müsst hören, was Fred hat gesagt.
0: Ja. Und noch viel mehr gibt es natürlich über dich zu erfahren auf deiner Homepage graziano.info. Da kriegt man natürlich auch einiges raus, wenn man noch nicht alles über dich weiß. Da steht nämlich auch Graziano, die romantische Stimme aus Italien. Ja, und das ist eigentlich untertrieben. Er ist der romantischste Künstler überhaupt, den ich so kenne, aus Italien. Und ja, vielleicht möchtest du auch noch ein bisschen was über die Fans erzählen, weil es gibt ja so viele Fans, die dir im Laufe der Jahre ja auch treu geblieben sind. Gibt es noch einen Fanclub?
1: Ja, jetzt, viele wissen schon, dass leider meine große Fanclub-Leiterin Angelica leider vor einem Jahr ist gestorben. Aber jetzt, wir sind in Arbeit und dann in die nächste Woche ich habe 3 neue Fanclub.
0: Ups.
1: Und dann, genau. Also und dann bald alles steht in meiner Webseite. Steht alles, alle Namen, Adresse, was, wenn ihr wollt, die Autogrammkarte, was ihr muss machen. Also kommt alles. Aber wenn ihr wollt oder wenn die Freunde haben Interesse, wie du hast gesagt, müssen bei graziano.info gehen. Nicht heute, weil heute, das ist ein bisschen schwierig, vielleicht das alles steht schon drinnen, aber bald steht alles geschrieben, die neue Fanclub, wenn für jemand ist besser in Sachsen, schreibt in Sachsen, wenn jemand will in Berlin, schreibt in Berlin, wenn wollen in Fanclub Norddeutschland, steht auch in Norddeutschland, also sind verschiedene und dann in diese Richtung. Alle können mehr von Info oder mehr Informationen von Graziano bekommen oder auch die Gadget, neue CD und alles, keine Tipp.
0: Jetzt bräuchten wir nur noch ein paar Fanclubs noch in Österreich, noch ein bisschen in der Schweiz, Belgien, Holland, also Graziano einen internationalen Fanclub, das wäre auch eine Idee.
1: Wäre auch eine mega Idee. Hm. Vielleicht schauen jetzt in Belgien etwas machen für die Freunde von Belgien. Aha. Und wir sind dabei.
0: Ja.
1: Sind dabei.
0: Das ist toll. Ja, gibt es auch noch ein paar Grüße, die du gerne loswerden möchtest? Also weißt du was, ich bin ein Gentleman. Ich grüße mal deine Frau ganz herzlich und ich sage mal
1: Danke,
0: im
1: Meister.
0: Namen aller Fans, aller Radiomacher, aller Veranstalter, danke für das viele Verständnis, das sie deiner Berufung entgegenbringt. Also Handkuss
1: Ja,
0: zur lieben Patricia.
1: du bist ganz nett, wie immer. Dana, danke schön. Und logisch, ich deine Nachricht an Patricia. Jetzt ist nicht da, aber wenn sie kommt zu Hause, ich sage sofort. Und dann, was ich kann sagen, also wirklich, ich bin immer sprachlos, weil in diese 20 Jahre Karriere, ich habe bis jetzt so viel wieder zurückbekommen von den treuen Fans. Das machen viele Kilometer, viele machen auch viele Kilometer, verschiedene, weil wollen dabei zu sein in verschiedenen Konzerten, auch überall in Europa. Und dann, weißt du, ich habe großen Respekt, weil ich weiß, wie nicht so einfach ist, viele Kilometer, viele auch Geldinvestitionen, wir müssen ehrlich sein, ja, wegen Reise, wegen Geld und da. Aber ich habe wirklich, ich bin immer sprachlos für viele Dankeschön, dass ich muss sagen, ehrlich, ich muss nur Dankeschön sagen und was ich bekomme, es ist immer ein mega Geschenk, ehrlich.
0: Ja, und für mich war es heute, lieber Graziano, auch ein Geschenk, dass ich so lange mit dir plaudern durfte. Wir werden gleich noch ein bisschen Musik von dir zu hören bekommen, nämlich Bambola. Und am Ende heißt es noch, ich nehme dich in meine Arme, besser in den Arm als auf den Arm nehmen. Und in diesem Sinne, lieber Graziano, darf ich mich ganz herzlich bei dir bedanken. Ich wünsche dir, dass sich viele, viele Menschen dein wunderschönes Album nach Hause holen. Ich wünsche dir, dass dein Erfolg stetig immer noch wächst, weil du hast es dir absolut verdient. Ich wünsche dir viel Applaus vom Publikum. Das gehört ganz einfach auch dazu. Das Brot des Künstlers ist und bleibt der Applaus. Aber an allererster Stelle wünsche ich dir und all deinen Lieben das Allerwichtigste. Ganz, ganz viel Gesundheit. Und ich sage mille grazie und bitte drück mal auch deinen Papa von uns. Dann kriegt er ganz viel Energie, dass es ihm viel, viel besser gehen möge. Und die letzten Worte, die gehören jetzt dir.
1: Mein lieber Fred, ich sage Dankeschön für deine Einladung. Hat mir auch sehr, sehr gefreut. War wirklich schön mit dir ein bisschen sprechen. Und dann ehrlich, ich nehme in meinem Herzen deine Worte wegen meiner Familie, wegen meinem Papa, absolut. Und ich wünsche für deine Hörerinnen und Hörer ein großes Umarmung schicken und ich hoffe, dass wir sehen uns bald wieder und ich will von Herzen einen Applaus an dich machen und ich bin ehrlich, danken und ich bin ehrlich, Dankeschön, was du machst da auch als Moderator.

Tja, und schon ist er wieder weg, der wunderbare Graziano, heute mein Talkpartner hier bei uns im Schlager-Rendezvous. Ein liebes Dankeschön, grazie mille, nach Südtirol zu dir, lieber Graziano. Und nochmal ganz liebe Grüße auch an die Fans. Ja, und heute in einer Woche gibt es das 977. Schlager-Rendezvous. Und da haben wir auch zwei ganz tolle Talkpartner. Zum einen eine Künstlerin, die eigentlich längere Zeit weg war, hatte auch seinen Grund. Und jetzt ist sie wieder zurück. Gemeinsam mit ihrem Lebenspartner, mit dem Giovanni Weisheit, wird sie nächste Woche bei mir zu Gast sein. Vanessa Neiger, demnächst auch im Sommerhaus der Stars auf RTL zu sehen und nächste Woche bei mir im Schlager-Rendezvous ab 19 Uhr auf Radio FFR. Und jetzt werfen wir einen kurzen Blick auf die Uhr, 20 Uhr und 47 Minuten.

Tja, und damit wünsche ich nochmal einen wunderschönen guten Abend und sage jetzt herzlich willkommen zu Fritz Schlager-Hitparade, die besten drei der Vorwoche. Auf der 3 hatten wir Lorena, Lenz, Feuer und Eis. Auf der 2 Christian Deussen, Raus aus dem Grau. Und der Ralf Boggart, Zeit, die nie vergeht, auf der 1. Hat es der Ralf in seiner 4. Wertungswoche wieder auf die 1 geschafft oder haben wir in dieser Woche eine neue Nummer 1? Fritz Schlager Hitparade, das ist die Hitparade, die es jeden Sonntag im Anschluss an den Talk zu hören gibt. Das ist die Hitparade mit den Top 13, aber auch die Hitparade mit den 5 Neuvorstellungen. Jeder Künstler kann sich maximal 5-mal in den Top 13 behaupten. Wenn dies gelingt, bedeutet dies zugleich die Qualifikation für die Jahreshitparade 2026. Und der Sieger der Jahreshitparade bekommt natürlich wieder eine schöne Sieger. Trophäe. Ein liebes Dankeschön geht zur lieben Conny nach Lehrte. Ja, sie hat die Fake-Stimmen brav alle wieder abgezogen. Wir haben eine saubere Hitparade und diejenigen, die geglaubt haben, sie müssen uns hinters Licht führen. Tja, Edge, Pech gehabt, keine Fake-Stimme in der Hitparade. Tja, und um 22 Uhr, da schaltet meine Angie die Hitparadenseite frei auf www.radio-ffr.de. Ihr müsst nur auf Hitparade klicken und wenn euch ein Titel ganz besonders gut gefällt, links neben jedem Künstler ist ein kleiner Kreis. Ihr klickt rein, es ist ein Punkt, ihr geht unten auf Abstimmen und schon habt ihr eure Stimme abgegeben. Das Ganze könnt ihr sogar alle 3 Stunden tun, bis kommenden Samstag um 15 Uhr. Ja, und Infos zur Hitparade gibt es auch auf meiner Webseite www.fred-lühne geschrieben, luehne.de. Ja, und damit legen wir gleich los mit Neuverstellung Nummer 1. Ja, jetzt wird es richtig sternenhaft, könnte man sagen. Zu den Sternen mit dir. Er ist der Gentleman-Schlagersänger aus dem Burgenland der Liebe, Conny Mess. Ganz ohne Stress, Neuverstellung Nummer 1 bei Fritz Schlager-Hitparade. Schön, dass ihr da seid.

Unsere Neuvorstellung Nummer 1, Connie Mess zu den Sternen mit dir. Mein Gott, ist der Mann aber auch romantisch. Ja, über die Löwensöhne kann man sagen, sie kommen aus Niedersachsen. Sie sind wahrscheinlich gerade bei den Oktoberfesten wieder sehr gut gebucht. Mit lieben Grüßen auch zum Peter Schmiedl. Ja, er ist ja ein Teil der Jungs namens Löwensöhne. Ja, und die Löwensöhne werden unter anderem auch gleich gewünscht vom Dieter Heidmann. Passt wunderbar an und für alle Niedersachsen. Das schreibt der liebe Dieter, also auch irgendwie an meine Frau, denn meine Frau kommt ja eigentlich auch aus Niedersachsen. Ja, Neuvorstellung Nummer 2. Hier sind die Löwensöhne. Unser Tag ist jetzt da. Ja, werden wir schauen, ob er genutzt wird.

Tja, die Löwensöhne sind also mittendrin statt nur dabei. Unser Tag ist jetzt da als Neuverstellung Nummer 2 und sie ist auch mittendrin statt nur dabei. Ja, vielleicht war die gute Angela Nehbauer gerade im Urlaub. Ich weiß es nicht, ob das eine Urlaubsstory ist. Na, oder eine Geschichte aus ihrem Eissalon. Mia Bella Amore, Neuverstellung Nummer 2. Hier ist die liebe Angela Nehbauer. 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

Na, das klingt ja fast nach italienisch-bayerischer Liebe, oder? Mia bella amore, Angela Niebauer, unsere Neuverstellung Nummer 3. Neuverstellung Nummer 4, eine Künstlerin, die wir letzte Woche auch bei uns im Talk hatten, ganz ausführlich, damit hat sich ja für mich ein ganz, ganz großer Wunsch erfüllt. Ja, und jetzt kriegt sie mich auch nicht mehr los, die gute Madeleine Rausch, denn ich klebe an dir. Neuverstellung Nummer 4.

Der neue musikalische Alleskleber, Madeleine Rausch, Ich klebe an dir, Neuvorstellung Nummer 4. Ja, und jetzt kommen wir zu einem Titel, den kennen wir doch alle. Erinnert ihr euch noch an diesen Song hier? Kennst mich gut.

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1: Ja, das ist ein Titel aus dem Jahr 2014. Musik und Text, damals geschrieben von Olaf Roberto Rossi gemeinsam mit Felix Gauder und Alexandra Kuhn. Und der Felix Gauder hat diesen Titel damals im Übrigen auch produziert.
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1: Ja, das war quasi die Karriere vor der Karriere von Vanessa Mai, damals wolkenfrei. Ich verspreche dir nichts und gebe dir alles. Damals ein richtiger Top-Hit und jetzt, 12 Jahre später, gibt es diesen Titel wieder. Ja, zwei Jungs aus der Schweiz haben sich eine tolle Künstlerin geholt, nämlich die liebe Lisa Klein, und gemeinsam, nämlich zu dritt, als die drei Mixed-Musketiere, haben sie diesen Titel neu aufbereitet. Hier sind Phänomen, ich verspreche dir nichts und gebe dir alles, unsere fünfte und zugleich letzte Neuvorstellung für heute.

0: Phänomen, ich verspreche dir nichts und gebe dir alles, unsere fünfte und zugleich letzte Neuvorstellung für heute. Ja, und schon sind wir mittendrin in den Top 13 der Woche und auf der 13 haben wir den Christian Dorciani gerade noch geschafft. Ja, und grenzenlose Freude wird es zwar nicht sein, aber grenzenlos, so heißt der Titel, und immerhin schon mal dabei, das ist ja besser als gar nicht den Einzug geschafft. Das gleiche gilt auch für Nancy Sue und Brandy Blue mit Highway Lady von 0 auf die 12. Ja, aber ich glaube, für die Nancy ist es auch das erste Mal, dass sie dabei ist. Ja, herzliche Gratulation. Und für Brandy sowieso. Gut, er war schon dabei vielleicht als Texter, aber ja, als Sänger noch nie. So, und auf Platz Nummer 11 haben wir schon wieder mal Luella mit Du und ich. Ich glaube, insgesamt dreimal in Folge die 11, wenn ich das jetzt richtig im Kopf habe. Und damit hat sich Luella in ihrer fünften und letzten Wertungswoche tatsächlich für die Jahreshitparade 2026 qualifiziert. Wir gratulieren ganz herzlich und natürlich gibt es nach der Hitparade noch einen Aussteigertitel von Luella zu genießen. Aber jetzt genießen wir erstmal den lieben Christian Dorciani und grenzenlos in seiner ersten Wertungswoche von 0 auf
1: Platz 13.

0: Sie war also zum 5:0 letzten Mal dabei, die gute Luella, du und ich. Und sie hat sich für die Jahreshitparade 2026 qualifiziert. Cool, oder?
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0: Ja, wir sind bei den besten 10 gelandet. Ja, und auf Platz Nummer 10 schicke ich mal liebe Grüße, speziell an Melanie. Ja, das letzte Mal habe ich zu ihr Marlene gesagt, aber diesmal nicht. Und wer ist jetzt diese Melanie? Das ist eine Talkpartnerin von mir. Am 11. Oktober wird sie mit mir plaudern, aber ich werde mit ihr nicht allein sein. Ihr Mann wird auch dabei sein, der liebe Michael Marz. Ja, und der liebe Michael ist zum 4. Mal dabei, hat zwar ein bisschen verloren von 6 auf Platz Nummer 10 mit Wenn du weißt, wer du bist, aber naja, eine Woche noch und dann Qualifikation für die Jahreshitparade. Alles halb so schlimm. So, dann haben wir Platz Nummer 9 und schon lange nicht mehr dabei, aber diesmal endlich wieder Norbi und Cindy Berger, von der gerade ein paar ältere Alben wieder veröffentlicht wurden. Ja, und der ganze Song Doch die Liebe, sie bleibt, geht sehr zu Herzen. Für euch von 0 auf die 9. Auf Platz Nummer 8, zum zweiten Mal dabei, der liebe Klausi, Klaus Danner von 9 auf die 8 mit Ihr habt frei um 2:30. Und dann haben wir auch noch dabei zum dritten Mal Dr. Maybach. Und er macht das in Babyschritten. Zuerst 9, 8, diesmal die 7. Ja, und ja, die 7 für Dr. Maybach mit 100%. Ja, auf den Doktor müssen wir noch ein bisschen warten. Dafür gibt es jetzt Michael Marz mit Wenn du weißt, wer du bist. Verlorene Masken in der 4. Wertungswoche auf
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0: Tja, und der Text kommt von der Melanie.

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0: Tja, und er war hundertprozentig in dieser Woche auf der 7, Dr. Maybach aus der Schweiz. So, und jetzt kommen wir zu den Plätzen 6 bis 4 und auf Platz Nummer 6 haben wir diesmal die liebe Sabrina Soler. Ja, sie ist noch immer filmreif, verliebt in ihrer dritten Wertungswoche, wieder einen Platz geklettert von 7 auf die 6. Ja, und verabschieden müssen wir uns heute von Frankie Martin. Ja, der Frankie ist aber nochmal geklettert in seiner letzten Wertungswoche von 10 auf die 5 mit Ich schick dich zum Teufel. Wir gratulieren ganz herzlich dem lieben Frankie zum Einzug in die Jahreshitparade. Und natürlich gibt's nach der Hitparade noch einen Ausstiegertitel zu hören. Das gilt auch für die Lorena Lenz, denn sie ist heute auch zum letzten Mal dabei. Und auch wenn sie jetzt von 3 auf die 4 mit Feuer und Flamme gefallen ist, auch die liebe Lorena hat sich für die Jahreshitparade qualifiziert. Coole Sache. Also wir haben 3 Aussteiger diesmal und alle 3 gibt es nach der Hitparade wieder zu hören. Ja, und jetzt hören wir Sabrina Soler und filmreif verliebt in ihrer dritten Wertungswoche von 7 auf
1: Platz 6.

Tja, Feuer und Flamme ist sie wieder, die gute Lorena Lenz. Toi, toi, toi, dass es auch wirklich so sein möge. Und nach der Hitparade gibt es natürlich noch diesen Aussteigertitel zu hören. Ja, und was gibt es jetzt? Die Songs zu hören nicht, aber ich werde sie lesen, die nicht mehr in der Wertung vertreten sind oder gar nicht reingekommen sind. Peter Diamond hat es nicht schaffen können, er war schon fünfmal dabei mit Oh Mama Mia. Ja, und der Manfred Süß war auch schon fünfmal dabei mit Wir greifen nach den Sternen. Das gleiche gilt auch noch für den Uli Schwinge und Verliebter Egoist. Ja, die liebe Jacqueline Engel hat es auch nicht geschafft. Lass mich raten, und Daria Kawa am 20. September bei uns im Talk, aber leider nicht mehr in der Wertung mit Träumen von dir.

0: Ja, und damit kommen wir nun zu den Plätzen 3 und 2. Und auf der 3 haben wir den Christian Deussen, letzte Woche auf der 2 eingestiegen, diesmal zu einem Platz verloren, aber immer noch auf dem Podest mit raus aus dem Grau. Ja, und zum vierten Mal dabei der liebe Ralf Bogert. Ja, er musste jetzt die Spitze abgeben. Ja, er wollte, dass die Zeit nie vergeht, aber Zeit, die nie vergeht, ein toller zweiter Platz in dieser Woche für Ralf Bogert. Werden wir auch gleich zu hören bekommen, direkt im Anschluss an Christian Deussen und raus aus dem Grau in seiner zweiten Wertungswoche auf
1: Platz 3.

0: Tja, der gute Ralf Bogert, Zeit, die nie vergeht. Eine Wertungswoche noch und dann hat sich der Ralf auch für die Jahreshitparade qualifiziert mit dieser tollen Coverversion. Und bevor wir gleich zu Platz Nummer 1 kommen, darf ich euch was vorlesen von der lieben Janina Hohmann, die wieder den lieben Christian vertreten hat. Sie hat Folgendes geschrieben: Lieber Fred, liebe Hörer von Radio FFR, der Christian noch im Urlaub verweilt, melde ich mich heute nochmals bei euch. Ich soll euch alle ganz liebe Grüße von Christian ausrichten und euch danken für den großartigen dritten Platz. Nächste Woche wird er sich dann wieder persönlich bei euch melden. Ist auch besser, weil Janina, du machst nie Sprachnachrichten und da muss ich immer lesen. Lesen, das wollte ich in der Schule nie machen. Auch von mir die allerliebsten Grüße an dich, Fred, und an deine liebe Angie. Und ich bitte euch von ganzem Herzen, stimmt weiter ab für den Christian und bleibt weiter fair. Das sage ich auch im Namen von Christian, weil das sehr, sehr wichtig ist für uns Künstler. Ja, denn sie ist ja auch Künstlerin. Sie hat ja im Namen von Christian geschrieben. Tja, liebe Grüße zu dir, liebe Janina. Und wir freuen uns immer wieder von dir zu hören. Und jetzt werfen wir einen kurzen Blick auf die Uhr. 21 Uhr und mittlerweile 53 Minuten. Unfassbar, wie die Zeit schon wieder vergangen ist. Für uns stellt sich jetzt noch diese klitzekleine Frage: Ja, wer ist denn heute?
1: Nummer 1.
0: Zugleich auch
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0: Moment, da fehlt noch irgendetwas. Zugleich ist dieser Titel, der jetzt an die Reihe kommt, auch einzuordnen in die Rubrik
4: Die Neueinsteiger der Woche.
0: Ja, es ist unfassbar, aber wahr. Wir gratulieren ganz herzlich Biene Schmidt und Joe Smith, du und ich. Wir sagen ja und ihr habt auch ja gesagt. Zu Biene Schmidt und Joe Smith.

0: Tja, ihr habt ja gesagt und die beiden offensichtlich auch zu diesem tollen Titel. Und der Titel läuft übrigens auch bei vielen, vielen Hochzeiten sehr, sehr gut. Wir gratulieren ganz, ganz herzlich Sabine Schmidt und Joe Smith. Tja, und das war jetzt wieder Fred Schlager Hitparade heute mit den Neuvorstellungen. Tja, und dann war meine Seite weg. So, aber jetzt haben wir alles. Die Neuvorstellungen kamen heute von Angela Nebauer und Mia Bella Amore. Conny Mess zu den Sternen mit dir von den Löwensöhnen. Unser Tag ist jetzt da von Madeleine Rausch. Ich klebe an dir und Phänomen. Ich verspreche dir nichts und gebe dir alles. Die 13 geht an Christian Torchiani, grenzenlos. Die 12 Nancy Sue und Brandy Blue Highway Lady. Und die 11 an Luella, nicht mehr wählbar. Du und ich. Die 10 Michael Marz, wenn du weißt, wer du bist, die 9 Norbi und Cindy Berger, doch die Liebe, sie bleibt, die 8 Klaus Adana, ich hab frei um 2:30, die 7 Dr. Maybach hundertprozentig, 6 Sabrina Soler, filmreif verliebt, 5 Frankie Martin, nicht mehr wählbar, ich schick dich zum Teufel und ebenfalls auf der 4 nicht mehr wählbar, Lorena Lenz, Feuer und Flamme, die 3 geht an Christian Deussen, raus aus dem Grau, die 2, sie geht an Ralf Bogert, Zeit, die nie vergeht und eben gehört auf der 1, Biene Schmidt und Joe Smith, du und ich, wir sagen ja und ihr habt auch ja gesagt zu dieser Hitparadenwoche und wenn ihr jetzt auch ja dazu sagt, dann werfe ich einen kurzen Blick auf die Uhr, dann sage ich euch, es ist 21 Uhr und 59 Minuten, in einer Minute schaltet meine Angie die Hitparadenseite frei auf unserer Webseite www.radio-ffr.de. Ihr braucht nur auf Hitparade klicken und dann seht ihr den Raster mit allen Künstlern, links neben jedem Künstler ist ein kleiner Kreis, ihr klickt rein, es erscheint ein Punkt, ihr geht unten auf Abstimmung und schon habt ihr eure Stimme abgegeben. Das Ganze könnt ihr sogar alle 3 Stunden tun. Bis kommen Samstag um 15 Uhr. Das Ergebnis gibt es dann im Rahmen des 977. Schlager-Rendezvous. Da haben wir dann die verzaubernde Vanessa Neigert gemeinsam mit ihrem Giovanni Weisheit im Talk. Und danach gibt es wieder Fritz Schlager-Hitparade. Tja, und Informationen zur Hitparade findet ihr natürlich auch auf meiner Webseite www.fred-lühne, geschrieben luehane.com. Und ihr bleibt jetzt hoffentlich weiter dran, denn wir haben jetzt nochmal die Aussteiger, nämlich Lorena Lenz, Frankie Martin und Luella, die wir nochmal genießen dürfen. Dann haben wir natürlich eure Musikwünsche und gute Laune ist auch garantiert. Und den Fanclubs für mehr viel Spaß beim Werbung machen bei Facebook, X, TikTok, Insta und Co. Ihr müsst ja Werbung machen, alles gut und schön. Bitte weist die Fans auch darauf hin, dass fair abgestimmt wird, das erleichtert uns die Arbeit und dann geht ihr auf unsere Webseite www.radio-ffr.de.
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Tja, unsere Aussteiger aus der Hitparade, die wir jetzt nochmal genießen durften, da hatten wir Lorena Lenz mit Extraleben, Frankie Martin, Baby, das bist du und ja, das Miezekätzchen hat er ausgemauert, gemiaut muss es heißen. Ja, die liebe Luella, die wir an dieser Stelle auch mal ganz, ganz lieb grüßen möchten. So, und dazwischen gibt es eure Musikwünsche. Der erste Musikwunsch, der kommt von der lieben Sandra, nämlich die Sandra Maas wünscht sich, Sandra Maas, nämlich mit Komm doch noch rein auf einen Kaffee und schreibt hier folgendes, lieber Fred, liebe Hörer, ich grüße euch und wünsche allen einen wunderschönen Abend und ich freue mich schon auf nächste Woche, wenn dieser Titel Neuverstellung in der Hitparade sein wird. Ja, liebe Sandra, wir freuen uns auch.

0: Tja, die liebe Sandra Maas. Also ich habe jetzt gerade überlegt, ich muss mit euch eigentlich jetzt einen Schriftwechsel teilen, und zwar mit der Biene Schmidt, wenn ich es genau nehme. Soll ich versuchen, sie jetzt live zu erreichen? Ich habe nämlich einen Mitschnitt geschickt von Platz Nummer 1. Darauf folgende Nachricht. Hallo du, wir hatten einen Auftritt und kommen gerade erst nach Hause. Wir können das jetzt gerade noch gar nicht einordnen, deine MP3. Wir sind doch noch drinnen, oder? Soll ich jetzt live auf Sendung mitteilen, dass das nur ein Gag war und die nicht Platz Nummer 1 sind? Ich meine, das wäre doch eigentlich lustig, oder? Also wisst ihr was, wir probieren das. Na, sie schreibt gerade, aber wir rufen jetzt einfach an. Wenn sie schreibt, dann ist sie auch am Handy. So, aber ob es gelingt, ich weiß es nicht. Ich werde jetzt einfach mal da draufklicken und dann schauen wir, was passiert. So, es klingelt. So, ob sie rangeht oder nicht, oder ist sie jetzt so geflasht, dass sie nicht rangeht? Alles ist möglich, aber nichts ist fix. Sie traut sich nicht rangehen. Sie schreibt lieber. Doch, sie traut sich rangehen.
1: Hallo Fred, hier ist der Joe.
0: Hallo Joe, bist du der Little Joe oder bist du der Big Joe ab heute?
1: Ab heute anscheinend der Big Joe.
0: Ja, ich wünsche dir einen schönen guten Abend. Ich habe mir gedacht, ich muss euch anrufen, weil wenn jemand das nicht einordnen kann, wenn ich eine MP3 schicke, in der schon Platz 1 angekündigt ist, dann muss ich fragen, Leute, habt ihr zu viel gefeiert heute?
1: Ja, wir kommen gerade vom Auftritt und wir haben jetzt gesagt, müssen wir unbedingt schauen, ob wir es geschafft haben.
2: Jetzt hat's knackelt. Fred, es hat knackelt.
0: Ah, jetzt, du weißt doch wieder, Biene, wie ich heiße, weil dann schreibst du nicht mehr Hallo du, dann schreibst du, sagst doch wieder Fred. Das ist schön.
2: Danke.
0: Ja.
2: Jetzt hat's knackelt. Danke für den Mitschnitt.
0: Ja, gerne. Danke. Gerne. Na, ich
2: wir
0: hab
2: sind
0: das
2: seit heute Morgen um 7 Uhr unterwegs, deswegen, es hat ein bisschen länger gedauert.
0: Oh ja, ja, ihr habt wieder bei einer Hochzeit oder bei einer Scheidung gespielt.
2: Geburtstag.
0: Ah, Geburtstag auch noch. Wahnsinn. Ihr seid ja viel unterwegs. Ich habe mir gestern einige Videos von euch angeguckt. Das ist ja eigentlich unfassbar. 60. Geburtstag da, 100. Geburtstag dort, da eine Hochzeit. Scheidung war wirklich noch nie dabei?
2: Nee, Gott sei Dank nicht.
1: Gott sei Dank, ja.
0: Ja, man weiß es ja nie.
2: Ach komm, vielleicht du, das. Wir feiern das Leben, egal was kommt.
0: Ja, sag mal, wie lange gibt es euch eigentlich als Duo schon?
2: Seit jetzt 8 Jahren.
0: 8 Jahre? Deswegen hast du dich bei mir nicht mehr gemeldet. Jetzt verstehe ich alles.
2: Naja, nee, wir machen halt vom Cover, weißt du, vom Cover lebt man natürlich. Und
0: natürlich.
2: Zwischendurch müssen wir viel sparen, dass wir das mit der eigenen Musik hinbekommen. Und, aber ja, der Hauptverdienst kommt natürlich mit den Partys und Covermusik. Ja.
0: Also ihr seid wirklich, habt ihr nächste Zeit noch mehr geplant, was noch veröffentlicht werden soll, kann, darf oder müsst ihr noch ein bisschen sparen?
2: Wir müssen sparen.
0: Oh.
2: Wir müssen sparen. Wir müssen jetzt in die Promo gehen, nochmal für den Weihnachtstitel, aber im Moment ist jetzt mal nichts geplant. Nee, weil wir sind jetzt gerade noch über die Promotion, über der Promotion für den Song und müssen da noch ein paar Leute losschicken und genau, das ist immer ein Spagat.
0: Naja, aber der erste kleine Erfolg ist ja schon da, so ein
2: Voll!
0: Ja, also so ein kleiner Stecknadel im Heuhaufen haben wir schon. Jetzt müssen noch ein paar Stecknadeln dazu und dann seid ihr on top, würde ich sagen. Jetzt mal ehrlich, als ihr das jetzt gehört habt, ich meine, wolltet ihr mich jetzt verarschen oder?
2: Nee, wir sind durch. Also wir sind, wie gesagt, ich bin dann morgen um 7 raus und wir sind seit 8 Uhr sind wir unterwegs mit dem Auto und sind gerade, haben wir den Hänger abgestellt und dann habe ich das erste Mal aufs Handy geguckt, weil ich ja den ganzen Tag nicht aufs Handy schauen kann.
1: Wir haben es auch gar nicht glauben können.
2: Nee.
1: Wir haben es gedacht, ja, haben wir es jetzt geschafft, dass wir irgendwie da mit reingekommen sind oder ja.
2: Ich habe es jetzt nicht geknallt, wie es ist, ob wir jetzt wohl drin noch jetzt sind, aber jetzt hat es geknallt.
1: Also ich hätte es schon so vermutet, aber dann war ich auch verunsichert jetzt gerade. Und haben wir gedacht, ja, haben wir überhaupt reinkommen oder nicht? Und jetzt ja, super. Ja. Und praktisch rein und auf Platz 1.
0: Ja, irre. Ja. Also,
2: Wahnsinn.
0: Also weiter fleißig die Promo machen, auch für die Hitparade, damit ihr nicht gleich wieder rausfliegt. Ich meine, ihr habt sie nur knapp den Einzug in die Hitparade geschafft. Es war ein Scherz.
2: Okay.
0: Es war ein Scherz, liebe Biene, die ist wirklich
2: Ach
0: müde.
2: So.
0: Ja, wenn ihr auf Platz 1 seid, dann kann es nicht so knapp gewesen sein.
2: Cool.
1: Coole Sache, wir freuen uns riesig.
2: Ja. Ohne Witz, wir fahren jetzt noch zur Tankstelle.
0: Ja.
2: Noch einen kleinen Sekko.
0: Ja. Joe, ich muss dich auch mal ganz kurz was fragen. Ich meine, die Biene kenne ich eigentlich schon seit 100.000 Jahren. Aber ja. dich kannte ich bislang noch nicht. Oder kennen wir uns auch schon und ich weiß es nur nicht?
1: Nein, also ich habe mehr oder weniger erst zusammen mit Biene irgendwelche Sachen gemacht und wo man dann irgendwie, ja, oder halt eigene Sachen. Ja.
0: Aber du heißt nicht, ja, Entschuldigung, aber Joe, du heißt nicht wirklich Joe Smith.
1: Ich heiße tatsächlich Theo Joseph Smith.
0: Echt?
1: Also mein Vater war Amerikaner.
0: Ah, okay.
1: Und die Biene weist mich gerade darauf hin, wir haben noch 6% Akku.
0: Das heißt, ja, wir hören ja eh schon auf. Wir hören eh schon auf, weil wir plaudern sowieso ein andermal weiter, weil wir haben eigentlich schon die Biene, ich weiß nicht, ob es die Biene noch weiß, aber ich behaupte es, dass ich gesagt habe, wir machen demnächst sowieso auch noch ein Interview. Und da können wir mal ein bisschen auch der Biene ihr alte Zeit Revue passieren lassen. Da können wir ein bisschen über den Show plaudern. Und jetzt habt ihr gleich nur mehr 5% Akku und deshalb schicke ich euch jetzt zur Tanke, damit ihr vernünftig einkaufen könnt. Mein Gott, könnt ihr den nicht den Prosecco vorher schon gekauft haben, dann wäre es billiger.
1: Ja, Fred denkt da schon weiter wie wir beide.
0: Ja, aber gut. Aber verheiratet seid ihr nicht?
2: Nein.
0: Warum nicht? Ich meine, Smith und Schmidt, das passt doch.
1: Das passt, ja. Wir haben uns auch, denke ich, musikalisch irgendwie gefunden. Gell? Also,
0: ja, den Rest dafür sorgen wir schon auch. Wir machen den Heiratsantrag dann während des Interviews. Also, in diesem Sinne, holt euch euren Prosecco ab. Vielleicht kommt er jetzt noch beim Prosecco. Ich wünsche euch jetzt natürlich noch einen schönen Abend. Ich gratuliere euch nochmal ganz, ganz herzlich zu Platz Nummer 1.
2: Danke, Fred!
0: Ja,
2: danke.
0: Und wir hören voneinander. Also, tschüss.
1: Wir freuen uns riesig.
0: Ja,
1: danke
0: gerne.
1: Dir.
0: Ja, ciao,
1: danke.
0: Servus. Tschüss.
1: Gute Nacht.
0: Tja, das ist natürlich jetzt eine Überraschung gewesen. Ja, eine total konfuse Biene. Und im Hintergrund haben wir schon kurz den nächsten Musikwunsch gehört. Renate, du bist dann Andreas Martin und Amore Mio. Einen schönen Sonntagabend, Fred, dir und auch deiner lieben Angie und allen, die jetzt zuhören. Später dann eine gute Nacht. Ja, wünschen wir dir natürlich auch alles, liebe Renate. Und jetzt kommt dein Musikwunsch, der liebe Andreas Martin. Übrigens hat er schon wieder eine neue Single rausgebracht. Die gibt es dann am Dienstag im Musicland zu hören. Ja, und das ist jetzt dein Musikwunsch. Andreas Martin und Amore Mio.

Ach ja, immer wieder schön, wenn man Menschen überraschen darf. Andreas Martin und Amore Mio. Ja, und jetzt kommen wir wieder zu, ja, Christo. Ja, Christian und Thorsten oder auch der Görlitz Connection. Könnt ihr euch aussuchen, wie immer ihr das jetzt nennen möchtet. Die zwei Jungs aus Görlitz und sie waren natürlich auch wieder fleißig und haben mir schon am letzten Freitag eine Mail geschickt und der Christian hätte gerne Claudia Blitz gehört mit Hey komm, da geht noch mehr. Denkste. Lieber Fred, mit diesem Titel von Claudia Blitz sende ich ganz liebe Grüße in die Runde. Herzlichster Christian. Der Thorsten hätte gerne die neue Single von Mirjana gehört mit Zeit aus Gold. Ja, und gemeinsam hätten sie gerne auch noch Laura, Mark und Amber gehört mit Ich gebe eine Runde Liebe aus. Ja, und ich gebe eine Runde Musik aus. Nur für euch zwei. Also, los geht's jetzt mit, ja, natürlich Claudia Blitz.

Ja, ich gebe auch jetzt eine Runde Liebe aus, eine Runde Musik auch aus. Alles das, was ihr möchtet. Bis 23 Uhr bin ich noch da. Und jetzt kommt die schlechte Nachricht, die Wunschbox. Ja, sie ist bereits geschlossen. Aber dafür habe ich demnächst wieder mal nach langer, langer Zeit, rund 5 Jahre ist es her, die liebe Ramona Martinez bei mir im Interview. Ihr müsst euch noch bis Oktober gedulden, aber einfach ich, das ist das Album, das erst vor 9 Tagen veröffentlicht wurde und ich habe euch einen schönen Titel aus diesem Album jetzt rausgesucht. Hier ist Ramona Martinez und sie geht ihren Weg und danach erfüllen wir die restlichen Musikwünsche.

Tja, die liebe Ramona Martinez, sie geht ihren Weg aus dem Album Einfach Ich. So, und die Sandra hätte jetzt gerne Sabine Elara gehört mit Sarah Elaine. Wir lachen uns einfach die Sonne herbei und schreibt, liebe Grüße zu dir, lieber Fred. Heute war ich in Bad Frankenhausen und zwar zum Kurkonzert bei Sabine Elara und Sarah Elaine. Die Sonne hat für alle gelacht. Ein klasse Auftritt war es wieder einmal. Liebe Grüße zu euch Hörer und ich wünsche euch noch einen schönen Abend, eure Sandra. Na, dann schließ jetzt mal deine Augen.

So, und bevor wir jetzt den nächsten Plattenwunsch erfüllen, liebe Grüße nach Wuppertal zur lieben Gabriele. Das habe ich auch erst jetzt gesehen, dass sie mir geschrieben hat. Guten Abend, Fred, bin dabei. Das war wahrscheinlich beim Interview und ich habe das erst jetzt gecheckt, ich Depp. Naja, aber jetzt habe ich es ja gesehen und liebe Gabi, ich schicke wirklich die allerliebsten Grüße zu dir. Schön, wieder mal ein Lebenszeichen von dir bekommen zu haben. So, dann haben wir vom Thorsten ein Feedback zum Interview. Er hat Folgendes geschrieben: Danke für das fantastische Gespräch, für den fantastischen Talk mit G, sprich Graziano. Ich gratuliere ihm ganz herzlich zu 20 Jahre Graziano und ich wünsche ihm, dass er noch viele, viele Jahre das Publikum mit seinem Tun erfreuen kann. Er ist ein Meister der Romantik. Danke auch für die Präsentation seines tollen Albums mit lieben Grüßen vom Thorsten. Und ich kann dir sagen, lieber Thorsten, der Graziano singt live genauso toll wie auf Platte. Ich würde sogar sagen, noch besser. Aber gut, das ist halt dann immer, liegt immer im Auge, im linken oder rechten des Betrachters, na wahrscheinlich eher im Ohr des Betrachters. So, jetzt Kai, du bist endlich dran. Schönen guten Abend zu dir. Und der Kai schreibt hier Grüße an alle Hörer von Radio FFR und er hätte gerne die Anushka Mikuli gehört mit dem Titel Hab mit dir das große Los gezogen. Das große Los, war das nicht mal irgendwann vor langer, langer Zeit auch eine Show im deutschen Fernsehen? Damals hatte ich noch kein Kabelfernsehen, aber irgendwie kommt mir das so bekannt vor. Wim Tölke oder so ähnlich. Ja, kann das sein? Sei es wie es sei, hier ist sie, die liebe Anushka, nächste Woche übrigens, lieber Kai, ist die Anushka Mikuli. Mit diesem Titel Hab mit dir das Große losgezogen, auch Neuvorstellung in der Hitparade. Ja, und wer das Große los jetzt gezogen hat, natürlich du, Kai, denn jetzt gibt's den Titel nur für dich.

Ja, die liebe Anushka Mikoli, von der ich euch an dieser Stelle auch ganz herzlich grüßen darf. Sie hat mir gerade eine Nachricht geschickt. So, einen Musikwunsch erfülle ich noch. Inge, da drücke ich jetzt mein linkes Auge zu. Ja, weil dieser Titel nur bedingt jetzt in diese Sendung reinpasst, bin ich jetzt ganz ehrlich. Ich weiß, er ist deutsch, aber ja, da ist schon extrem sehr deutsch-pop-lastig. Aber das liegt ja immer im Ohr des Hörers, ja, und deshalb Amy Warning und Carlos Five mit Sommerregen. Vor allem, wir wünschen uns doch ein bisschen Sommerregen. Gut, wir haben ihn an diesem Wochenende sowieso gehabt. Servus, lieber Fred, Grüße an alle Zuhörer. Ja, und wir schicken liebe Grüße zu unserer lieben Inge mit ihrem Musikwunsch. Hier ist Amy Warning featuring Carlos Five.

Ja, Sommerregen kann ich jetzt zwar keinen bieten, ich kenne ja auch euer Wetter nicht. Ich kann nur sagen, hier in Bruck an der Großglockner Straße, wir haben gerade 12 Grad, es ist stark bewölkt, aber kein Regen. Wie es morgen ausschaut, eben noch keine Ahnung. Werde ich mich nachher drum kümmern, aber jetzt habe ich noch so einen klitzekleinen Hinweis. Jetzt schon mal für euch, nicht etwa, dass es am Dienstag das Musiklines gibt, nicht etwa, dass wir ein Candlelight-Treffen haben am Donnerstag im Canto Saloon, aber der 1. September steht wieder mal vor der Tür und ich kann euch jetzt schon versprechen, am 1. September werden wir ab spätestens 11 Uhr bis Mitternacht durchmoderiertes Programm haben, hier bei uns auf Radio FFR. Unter der Woche ist es immer doof zu feiern, muss man schon dazu sagen, aber ich glaube, gerade an einem Radiogeburtstag sollte man trotzdem ein klein wenig feiern, wenn auch ein bisschen mit Bedacht, denn immerhin wird Radio FFR, man höre und staune, jetzt auch schon 14 Jahre alt. Das heißt, wir sind in den Teenager- und Flegeljahren angekommen. Das merkt man an meinem Verhalten des Öfteren. Und wenn ihr mir das nicht glaubt, fragt man meine Frau. Ja, ich flüchte jetzt besser. Am besten mit einem Taxi nach Paris. Hier ist Julia Lindholm.

Tja, das Taxi nach Paris, Julia Lindholm, und ich weiß ja nicht, wie es euch geht. Ich habe den Abend bis jetzt so genossen, aber jetzt kommt sie wieder, unerbittlich. Die Musik, die man gerne hört, wenn man ein bisschen müde ist, aber die Musik, die man gar nicht mag, wenn man eigentlich noch ein bisschen Schlager-Rendezvous hören möchte.

Ja, wir sind wieder am Ende angekommen. Das war zum 976. Mal das Schlagerrendezvous auf Radio FFR. Ja, und es war viel italienisches Feuer dabei, eine spannende Hitparade, eure Musikwünsche. Ja, und mich, ja, sorry, mich musstet ihr auch noch ertragen. Ich hoffe, euch geht's trotzdem gut und ihr startet morgen cool in die neue Woche.

Ja, mit diesem Lied wünsche ich euch natürlich auch noch einen wunderschönen Abend oder eine gute Nacht und süße Träume. Den Mädels natürlich, so wie man es am Sonntag gewohnt ist, seit so vielen Jahren. Ein dickes Gute Nacht, Bussi. Alles Liebe und Gute, sagt euer Fred am Mikrofon. Und zum Schluss wieder mein Hinweis, ganz wichtig, verschenkt Liebe. Ciao und Servus.

0: Alter.
1: Was ist denn los?
0: Naja, du weißt, da ist die eine Frau.
1: Oh, oh, oh, nein, nicht schon wieder diese eine.
0: Vielleicht.
1: Sohn, ich hab's dir doch gesagt, das sieht nach Ärger aus.
2: Was? Nein, tut's gar nicht.
1: Natürlich, oh mein Gott, nein, nein.
0: Nein, nein, es ist nicht wie du denkst, ist alles nicht so schlimm.
1: Ich wusste, dass sowas passiert, es ist sehr schlimm, mein
2: Aber
1: Sohn.
2: Aber Vater,
1: was?
2: Du weißt, was jetzt kommt.
1: Nein, sag's mir.
0: Ich brauch Kohle für einen Ring.
1: Für einen Ring? Nein.
2: Ein glitzernden Diamanten.

0: Sohn, wir feiern das zusammen.
1: Echt?
0: Komm her und setz dich hin.
1: Bist du dir sicher?
0: Ja.
1: Wirklich?
0: Natürlich.
2: Vater, ich find's auch super gut, aber da ist noch so ein Ding.
0: Was für ein Ding, mein Junge? Was? Bitte schön, was meinst du?
2: Naja, die Nacht war wild und heiß und wir zwei waren's auch.
0: Was willst du mir damit sagen, mein Junge, damit ich verstehe?
1: Warte mal, Vater, bist du blind?
0: Wieso blind? Was meinst du?
2: Sieh mal ihren Bauch.
0: Oh nein, warum ist der so groß?
3: Warum lasst ihr euch nicht noch etwas sein?
2: Doch, Pops, ich bitte dich. Bei euch.

0: für die Kosten.
1: Welche Kosten, Vater?
0: Die Kosten für das Kind.
1: Ach, diese Kosten.
0: Genau, diese Kosten.
1: Vater, Vater, da fragst du mich Fragen. Natürlich kann es nur einen geben, der diese Kosten decken wird. Ich habe nicht gedacht.
0: Oh, das ist sehr schlecht. Ich wusste es am Ende.
1: Ja, du wirst auf jeden Fall helfen.
0: Ja, natürlich helfen. Helfen
1: Vater, du bist mein Lieblingsvater.
0: Na gut, aber hast du mehrere?
1: Ich bin der einzige Vater. Du bist Odinson, Odysseus.
0: Oh ja.
1: Du bist der Zeus.
0: Das gefällt mir, aber trotzdem blickst du mich

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